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1: Richtung Börde, Erft und Zwist steht heute die erste Tropennacht des Jahres an, mit Temperaturen, die über 20 Grad bleiben. Die Schauer ziehen in der zweiten Nachthälfte überall ab und es ist aufgelockert oder sogar klar. Die Temperaturen sehr, sehr warm, 21 Grad in Lonzen und auch in Rötchen, 17 Grad, die in Nettersheim und in Burgreuland als Tiefstwerte gemessen werden. Die Sommersonnenwende startet am Sonntag bei Sonnenaufgang um 5.02 Uhr mit jeder Menge Sonnenschein. Über Tag wird es dann sehr schwül und gebietsweise muss gegen Abend wieder mit kräftigen Schauern und Gewittern gerechnet werden, bei 29 bis 32 Grad. Im kalendarischen Sommer bewegt sich dann auch der Radio 700 Wettertrend auf absolutem Hochsommerniveau. Am Montag Sommer, Sonne und gegen Abend Gewitter, und genauso geht es am Dienstag weiter und das Quecksilber.

0: übersteigt. Die Höchstwerte am Montag 30 bis 34, am Dienstag 31 bis 35, rund um Köln bis 36 Grad.
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2: Ich bin Ursula Winkler. Die deutsche Fußballnationalmannschaft hat die Elfenbeinküste im zweiten WM-Gruppenspiel mit 2:1 besiegt. Beide Treffer für Deutschland erzielte der eingewechselte Dennis Undaf nach einem 0:1 Rückstand. Damit steht die DFB-Auswahl schon sicher in der K.O.-Phase. Zuvor hatten die Niederländer mit 5:1 gegen Schweden gewonnen und stehen in der Gruppe F auf Platz 1. Die Bundesregierung hat alle Seiten zur Umsetzung der vereinbarten Waffenruhe im Iran-Krieg aufgerufen. Man nutze die Kontakte insbesondere zu den israelischen Partnern, damit das Rahmenabkommen mit Leben erfüllt werde. Das sagt der Sprecher des Auswärtigen Amts in Berlin.
3: Voraussetzung ist aber, dass die Hisbollah ihre Angriffe auf den Norden Israels wirklich glaubhaft einstellt. Und ich glaube, da sind wir noch nicht so ganz, so der Sprecher weiter. Deutschland ist nicht Teil des bilateralen Rahmenabkommens zwischen den USA und dem Iran, das eine Waffenruhe an allen Fronten vorsieht, also auch im Libanon. Israel und die vom Iran unterstützte Hisbollah-Miliz hatten sich zuletzt gegenseitig Verstöße gegen die Waffenruhe vorgeworfen. David Riemer, Berlin.
2: Die Linke hat eine neue Doppelspitze. Neben der bisherigen Co-Vorsitzenden Ines Schwertner wählte ein Parteitag in Potsdam den Bundestagsabgeordneten Luigi Pantisano. Der 46-Jährige erzielte mit nur gut 53% ohne Gegenkandidaten allerdings ein schwaches Ergebnis.
4: Pantisanos Wunschziel waren mehr als 70% gewesen. Sein Vorgänger Jan van Aken hatte 2024 fast 90% bekommen. Aus gesundheitlichen Gründen hatte dieser aber auf eine neue Kandidatur verzichtet. Möglicher Hintergrund für das knappe Ergebnis könnte sein, dass Pantisano bisher oft schärfer formuliert, als es von van Aken bekannt ist. In einem Bild-Interview hatte er zuletzt die CDU in einem Atemzug mit faschistischer Politik genannt. Schwertner wurde mit knapp 86% im Amt bestätigt. Babette Büchner, Redaktion.
2: Ein großer Waldbrand hält die Feuerwehr auf der griechischen Insel Euböa in Atem. Das Feuer brach am Mittag aus. Die Feuerwehr rief die Menschen per Tweet dazu auf, die betroffenen Dörfer vorsorglich zu verlassen. Laut Medienberichten sind 120 Feuerwehrleute, 35 Löschzüge, 7 Hubschrauber und 8 Flugzeuge im Einsatz. Die Insel-Online-Plattform Evima berichtete, die Flammen näherten sich bereits Häusern. In der Region herrscht starker Wind, der die Flammen antreibt und verbreitet. Es ist der erste große Waldbrand in diesem Jahr in Griechenland.
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1: Richtung Börde, Erft und Zwist steht heute die erste Tropennacht des Jahres an, mit Temperaturen, die über 20 Grad bleiben. Die Schauer ziehen in der zweiten Nachthälfte überall ab und es ist aufgelockert oder sogar klar. Die Temperaturen sehr, sehr

0: Warm, 21 Grad in Lonzen und auch in Rötchen 17 Grad, die in Nettersheim und in Burgreuland als Tiefstwerte gemessen werden. Die Sommersonnenwende startet am Sonntag bei Sonnenaufgang um 5.02 Uhr mit jeder Menge Sonnenschein. Über Tag wird es dann sehr schwül und gebietsweise muss gegen Abend wieder mit kräftigen Schauern und Gewittern gerechnet werden, bei 29 bis 32 Grad. Im kalendarischen Sommer bewegt sich dann auch der Radio 700 Wettertrend auf absolutem Hochsommerniveau. Am Montag Sommer, Sonne und gegen Abend Gewitter und genauso geht es am Dienstag weiter und das Quecksilber steigt. Die Höchstwerte am Montag 30 bis 34, am Dienstag 31 bis 35, rund um Köln bis 36 Grad.
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2: Ich bin Ursula Winkler. Die deutsche Fußballnationalmannschaft hat die Elfenbeinküste im zweiten WM-Gruppenspiel mit 2:1 besiegt. Beide Treffer für Deutschland erzielte der eingewechselte Dennis Undav nach einem 0:1 Rückstand. Damit steht die DFB-Auswahl schon sicher in der K.O.-Phase. Zuvor hatten die Niederländer mit 5:1 gegen Schweden gewonnen und stehen in der Gruppe F auf Platz 1. Nach Angaben des Vermittlerstaats Pakistan sollen heute in der Schweiz Gespräche zwischen dem Iran und den USA geführt werden. Daran sollen Vertreter der USA, des Irans sowie die Vermittler Pakistan und Katar teilnehmen. Ziel ist die Beilegung des Irankriegs.
3: Im Vorfeld hatte der Iran angekündigt, Verhandler in die Schweiz zu entsenden, um die Details des Rahmenabkommens zu diskutieren. Teheran erklärte, der Iran halte sich an die Vereinbarungen, während die USA bereits den ersten Absatz des Abkommens verletzt hätten. Die zugesagte Waffenruhe im Libanon sei nicht umgesetzt worden, hieß es. Deshalb hatte der Iran am Nachmittag mitgeteilt, die Straße von Hormuz wieder für die Durchfahrt aller Schiffe zu sperren. David Riemer, Nachrichtenredaktion.
2: Zum Monatsende läuft der Tankrabatt aus. Laut einer YouGov-Umfrage halten 7 von 10 Deutschen weitere Erleichterungen, was die hohen Preise angeht, schon für nötig. Dabei würden sich die meisten dafür aussprechen, die Spritsteuersenkung einfach zu verlängern.
4: Zwar ist ein Großteil der Befragten dafür, den Tankrabatt über den 30. Juni hinaus zu verlängern, aber die Maßnahme ist umstritten. Studien zufolge reichen die Mineralölfirmen die Spritsteuersenkung nämlich nicht zu 100% an die Verbraucher weiter. Gleichzeitig finden nur die wenigsten, dass der Tankrabatt wirklich etwas gebracht hat. Besser kommen andere Entlastungen an. Einen Spritpreisdeckel halten 3/4 der Befragten für sinnvoll, 8 von 10 wären dafür, die Stromsteuer zu senken und sogar 9 von 10 halten geringere Mehrwertsteuern auf Lebensmittel für die größte Entlastung. Tanja Wagner, Nachrichtenredaktion.
2: In Hessen werden 3 Menschen nach dem Baden im Rhein vermisst. Ein 50-Jähriger, der am Nachmittag bei der Gemeinde Biblis zum Schwimmen ging, kehrte bis zum Abend nicht zurück. Während der Suche wurde die Besatzung eines Polizeiboots von Passanten vom Ufer aus darauf aufmerksam gemacht, dass auch 2 Nichtschwimmer im Rhein untergegangen seien. Die Suchmaßnahmen blieben ohne Erfolg.
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1: Sehr sonnig, aber auch sehr schwül. So zeigt sich der Sonntag und vor allem am Nachmittag und am Abend muss vereinzelt mit Schauern oder Gewittern gerechnet werden. Die Temperaturen klettern auf Werte um 32 Grad in Eupen und in Stolberg und auf 28 Grad in St. Vith und in Hellenthal. Am Abend und in der Nacht nur noch wenige Schauer unterwegs, dafür verbreitet mild. Die Temperaturen können mitunter wieder tropisch sein. 21 bis 17 Grad, das sind die Tiefstwerte. Am Montag Sonnenschein und nur lockere Wolken, am ehesten am Abend in den Bergen eine Chance auf Hitzegewitter. Die Temperaturen liegen erneut bei 28 bis 33 Grad.
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2: Ich bin Ursula Winkler. Die deutsche Fußballnationalmannschaft hat die Elfenbeinküste im zweiten WM-Gruppenspiel

0: Spiel mit 2:1 besiegt. Damit steht die DFB-Auswahl schon sicher in der K.O.-Phase.
1: Was für ein Finale hier in Toronto. Das Stadion explodiert in der Nachspielzeit nach dem Siegtreffer von Dennis Undav. Davor ist es der erwartete Kraftakt gegen die Elfenbeinküste. Deren pfeilschnelle Stürmer stellen die deutsche Abwehr ein ums andere Mal vor Probleme. So entsteht auch das 0:1 nach einer halben Stunde. Deutschland tut sich lange schwer, doch dann kommt nach einer Stunde Dennis Undav. Der vollstreckt wenige Minuten später eiskalt zum 1:1. Danach eine spannende Schlussphase und die Entscheidung in der Nachspielzeit. Thomas Bremser, Toronto.
0: Zuvor hatten die Niederländer mit 5:1 gegen Schweden gewonnen. Ecuador und Curaçao trennten sich 0:0 unentschieden. Nach der vom Iran angekündigten Schließung der Straße von Hormuz will das US-Militär weiter die Freiheit der Schifffahrt durchsetzen. Kurz zuvor hatte der Iran angekündigt, die Meerenge wieder sperren zu wollen. Grund sei die Nichteinhaltung der Waffenruhe im Südlibanon, die im Rahmenabkommen zwischen den USA und dem Iran vereinbart worden war.
2: Der Konflikt mit dem Iran dreht sich immer mehr um die Straße von Hormuz, denn damit hat Teheran ein machtvolles Druckmittel in der Hand. Uranbestände, Atomprogramme, Raketenarsenale, alles rückt in den Hintergrund. Verhandlungen darüber geraten in Stocken, bevor sie beginnen. Und Israel spielt nicht nach dem Plan der Trump-Regierung. Die Angriffe im Libanon gehen weiter. Das US-Militär kann nun die freie Schifffahrt versuchen durchzusetzen, aber mit Waffenruhe hat das dann wiederum wenig zu tun. Tina Eck, USA.
0: Die Hälfte der Menschen in Deutschland legt Privatgeld für das Alter zurück. 49% bestätigten in einer INSA-Umfrage für die Bild am Sonntag, dass sie etwa mit einem Sparbuch oder Aktien privat für den Lebensabend vorsorgten. 42% machten das demnach nicht, der Rest machte keine Angaben. Dabei sind viele Menschen davon überzeugt, dass die gesetzliche Rente für sie zu knapp bemessen sein wird. In Hessen werden 3 Menschen nach dem Baden im Rhein vermisst. Ein 50-Jähriger, der am Nachmittag bei der Gemeinde Biblis zum Schwimmen ging, kehrte bis zum Abend nicht zurück. Während der Suche wurde die Besatzung eines Polizeiboots von Passanten vom Ufer aus darauf aufmerksam gemacht, dass auch 2 Nichtschwimmer im Rhein untergegangen seien. Die Suchmaßnahmen blieben ohne Erfolg.
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Zeus und Osiris, Krishna und Quetzalcoatl sind als mächtige Götter aus vier verschiedenen Kontinenten bekannt. Trotz der gewaltigen räumlichen Entfernung voneinander haben sie doch alle eine entscheidende Eigenschaft gemeinsam. Die Menschen meinten, sie müssten sie mit regelmäßigen Opfergaben milde stimmen. Und dennoch konnten sie sich ihrer Gnade nie ganz sicher sein. Ganz anders dagegen der christliche Gott. Er sitzt nicht stumm und unnahbar in seinem Himmel und wartet darauf, bis seine Anhänger unterwürfig mit Geschenken nahen. Was könnten sie ihm denn auch geben, ihm, von dem alles Gute und Vollkommene kommt? Nein, nichts und niemand auf Erden genügt Gottes allerhöchsten Ansprüchen. Trotzdem straft er die Menschen nicht mit Verachtung und Verderben, sondern er wird selber ein schwacher, sterblicher Mensch. So begibt er sich auf die Suche nach denen,

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0: Danke für die CD mit dem Lied des Jugendchors Tarmstedt.
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4: Sehr sonnig, aber auch sehr schwül. So zeigt sich der Sonntag und vor allem am Nachmittag und am Abend muss vereinzelt mit Schauern oder Gewittern gerechnet werden. Die Temperaturen klettern auf Werte um 32 Grad in Eupen und in Stolberg und auf 28 Grad in St. Veit und in Hellental. Am Abend und in der Nacht nur noch wenige Schauer unterwegs, dafür verbreitet mild. Die Temperaturen können mitunter wieder tropisch sein, 21 bis 17 Grad, das sind die Tiefstwerte. Am Montag Sonnenschein und nur lockere Wolken. Am ehesten am Abend in den Bergen eine Chance auf Hitzegewitter. Die Temperaturen liegen erneut bei 28 bis 33 Grad.
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5: Ich bin Uli Reitinger. Bei der Fußball-Weltmeisterschaft hat die deutsche Nationalmannschaft den zweiten Sieg im zweiten Spiel eingefahren. Das Team von Bundestrainer Nagelsmann drehte die Partie gegen die Elfenbeinküste. Nach einem 0:1 Rückstand hieß es am Ende 2:1 für Deutschland. Beide Treffer erzielte der eingewechselte Dennis Undaff. Damit hat sich das Team bereits fürs 16. Finale qualifiziert. Ein zufriedener Abwehrchef Jonathan Tah nachher bei Magenta TV.
6: Siegermentalität, Teamgeist, ich glaube genau das, was man braucht, um in einem Turnier erfolgreich zu sein. Wir haben nicht aufgegeben, wir wussten, dass wir den Gegner irgendwann müde machen werden. Man darf auch den Gegner nicht kleinreden, das waren Spieler wirklich, die auf internationalem Top-Niveau spielen. Trotzdem lassen wir uns davon nicht unterkriegen und machen weiter, auch wenn wir mal hinten liegen.
5: In der

0: In der deutschen Gruppe trennten sich Ecuador und Curaçao 0:0. Damit ist Deutschland vorzeitig Gruppensieger. Die Rentenkommission der Bundesregierung hat ihre Vorschläge vorgelegt. Die Kernpunkte: höhere Beiträge, mehr Einzahlende und ein steigendes Renteneintrittsalter. Die Kommission will 30 Vorschläge an Kanzler Merz und Arbeitsministerin Baas übergeben. Den Berechnungen der Kommission zufolge soll das Renteneintrittsalter bis 2051 auf 68 Jahre steigen. Die anhaltenden Kämpfe im Libanon sorgen für neue Verstimmungen zwischen den USA und dem Iran. Teheran sperrte nach eigenen Angaben die Straße von Hormuz erneut für die Durchfahrt aller Schiffe und begründete den Schritt mit der Nichteinhaltung der Waffenruhe im Südlibanon.
1: Vizepräsident Vance hofft bei einem Kurzbesuch in der Schweiz mit dem Iran Fortschritte bei der Atomfrage und bei der Waffenruhe im Libanon zu erreichen. Das Rahmenabkommen steht auf wackeligen Füßen. Der Iran benutzt die Straße von Hormuz als Druckmittel und droht mit Sperrung. Das US-Militär sagt, der Schiffsverkehr laufe weiter und man werde dafür sorgen, dass das so bleibt. Präsident Trump versicherte in einem Post, dass der Iran weder jetzt noch künftig Gebühren für den Schiffsverkehr durch die Meerenge erheben dürfe. Aus den USA, Tina Eck.
0: In Hessen, bei der Gemeinde Biblis im Landkreis Bergstraße, werden drei Menschen nach dem Baden im Rhein vermisst. Ein 50-Jähriger, der am Nachmittag zum Schwimmen ging, kehrte am Abend nicht zurück. Während der Suchmaßnahmen wurde die Besatzung eines Polizeibootes von Passanten darauf aufmerksam gemacht, dass zwei 23- und 27-jährige Nichtschwimmer im Rhein untergegangen seien. Sofortige Suchmaßnahmen blieben bislang erfolglos.
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1: Mich würde nicht wundern, wenn Sie schon mal an einen Punkt gekommen sind, an dem Sie sich selber gesagt haben, ich bin am Ende. Auch wenn wir es nicht anderen sagen, so empfinden und denken wir so und möchten so schnell wie möglich dieses Gefühl beseitigen. Manchmal gibt es körperliche Ursachen dafür. Häufig aber ist es einfach Überforderung in Beruf oder Familie. Doch es gibt noch etwas anderes, das leicht vergessen wird, wenn man am Ende angekommen ist. Menschen kommen an ihr Ende, weil sie sich in die falsche Richtung bewegt haben. In einer sehr bekannten Gleichniserzählung beschreibt Jesus einen Sohn, der sich von seinem Vater weg in eine selbstgewählte Freiheit bewegte und am Ende bei den Schweinen landete. Jesus will damit sagen, dass es uns ähnlich ergeht, wenn wir Gott den Rücken kehren. Menschen kommen auch an ihr Ende, wenn sie nur sich selbst haben und bei sich selbst stehen bleiben. Sie sehen dann nur sich selbst und ihr Problem. Wer nur mit sich selbst rechnet, wird scheitern. Er ist verkrümmt in sich selbst, achtet nur auf seine Gefühle und schenkt seinen Überlegungen mehr Glauben als Gott. Und dann gibt es noch jene Menschen, die am Ende sind, weil sie Gottes gute Ordnung ständig missachten. Es ist so, als würden sie die regelmäßige Wartung und den rechtzeitigen Ölwechsel bei ihrem Auto nicht vornehmen. Unser Körper und unsere Seele brauchen eine angemessene Wartung, sonst streiken sie irgendwann. Spätestens dann müssen wir eine radikale Wendung vornehmen. Die Bibel nennt das Umkehr oder Buße. Wer wirklich am Ende ist, der muss wie ein Ertrinkender seinen Griff lockern und sich helfen lassen. Was können Sie tun, um sich helfen zu lassen? Als erstes ist wichtig zu akzeptieren, dass Sie am Ende sind. Nicht dem Stolzen, nur dem demütigen Menschen kann geholfen werden. Gottes Wort sagt, demütigt euch nun unter die mächtige Hand Gottes, damit er euch erhöhe zur rechten Zeit, indem ihr alle eure Sorge auf ihn werft, denn er ist besorgt für euch. Bekennen Sie Gott Ihre Schuld und die Missachtung seiner Ordnungen. Bekennen Sie ihm Ihren Stolz und Ihre Selbstverliebtheit. Als der Fischer Simon einmal mit seinen Fischereilatein am Ende war und Jesus in die Situation eingegriffen hatte, sagte er zu Jesus, geh von mir hinaus, denn ich bin ein sündiger Mensch, Herr. Nun war Jesus nicht sonderlich überrascht, er ging auch nicht von ihm hinaus. Im Gegenteil, jetzt konnte Jesus mit ihm etwas Neues beginnen und sagte, fürchte dich nicht. Von nun an wirst du Menschen fangen. Jesus will ihn gebrauchen für seine Absichten. Was Simon sich nie zugetraut hätte, das vertraut Jesus ihm jetzt an. Geben Sie sich nicht auf, wenn der Herr Jesus Sie nicht aufgibt. Und er gibt niemanden auf. Setzen Sie Ihr Vertrauen auf Jesus und erleben Sie, was Blaise Pascal einmal so ausgedrückt hat, es ist nicht auszudenken, was Gott aus den Bruchstücken unseres Lebens machen kann, wenn wir sie ihm ganz überlassen.
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6: Sehr sonnig, aber auch sehr schwül. So zeigt sich der Sonntag und vor allem am Nachmittag und am Abend muss vereinzelt mit Schauern oder Gewittern gerechnet werden. Die Temperaturen klettern auf Werte um 32 Grad in Eupen und in Stolberg und auf 28 Grad in St. Vith und in Hellental. Am Abend und in der Nacht nur noch wenige Schauer unterwegs, dafür verbreitet mild. Die Temperaturen können mitunter wieder tropisch sein, 21 bis 17 Grad, das sind die Tiefstwerte. Am Montag Sonnenschein und nur lockere Wolken, am ehesten am Abend in den Bergen eine Chance auf Hitzegewitter. Die Temperaturen liegen erneut bei 28 bis 33 Grad.
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7: Ich bin Uli Reitinger. Die deutsche Fußballnationalmannschaft hat die Elfenbeinküste im zweiten WM-Gruppenspiel mit 2:1 besiegt. Beide Treffer für Deutschland erzielte der eingewechselte Dennis Undaf nach einem 0:1 Rückstand. Damit steht die DFB-Auswahl bereits sicher in der K.O.-Runde. Bundestrainer Julian Nagelsmann.
8: Ich freue mich extrem für die gesamte Mannschaft, weil jeder merkt, dass er ein wichtiger Teil davon ist. Das Spieler, die reinkamen, haben das Spiel entschieden. Die Jungs haben Risiko genommen, weil sie das Spiel gewinnen wollten. Das ist top. Das war super.
7: Später machte Fußballzwerg Curaçao Deutschland sogar zum vorzeitigen Gruppensieger mit einem 0:0 Unentschieden gegen Ecuador. Im dritten Spiel des Tages gewann die Niederlande gegen Schweden mit 5:1. Mit höheren Beiträgen, mehr Einzahlenden und steigendem Renteneintrittsalter sollen künftig höhere Renten möglich werden. Das sehen nach Informationen aus der Rentenkommission die 30 Vorschläge vor, die das Gremium nach monatelangen Beratungen am Dienstag an Kanzler Merz und Arbeitsministerin Bass übergeben will. Den Berechnungen der Kommission nach könnten Beschäftigte 2041 erst mit 67,5 Jahren und im Jahr 2051 sogar erst mit 68 Jahren in Rente gehen. Der Onlinehandel weltweit leidet unter einer wachsenden

0: Zahl betrügerischer Kunden. Das geht aus einer Analyse des US-Cybersicherheitsdienstleisters LexiNexi Risk Solutions hervor. Demnach tragen sowohl die Konjunkturflaute als auch die organisierte Kriminalität dazu bei.
1: Internationale Banden werben gezielt Menschen an, die beim Online-Shopping betrügen oder Kriminellen ihre Identität zur Verfügung stellen. Betroffen ist auch der deutsche Online-Handel. Branchenvertreter berichten, dass etwa Studenten oder Rentner mit Geldangeboten angeworben werden, ihre Daten weiterzugeben. Eine häufige Masche, bestellte Ware wird nicht bezahlt oder später als nie geliefert reklamiert. David Riemer, Nachrichtenredaktion.
0: Die durchschnittliche Zahl der Hitzetage in Deutschland mit Spitzenwerten über 30 Grad hat zugenommen. Das geht aus Daten des Deutschen Wetterdienstes hervor. Jahre mit deutlich mehr als 10 Hitzetagen waren bis vor rund 10 Jahren seltene Ausreißer. Sie kommen nun immer häufiger vor. So gab es zum Beispiel 2018 mehr als 20 Hitzetage und 2019 und 2022 je 17 Hitzetage. Mit der Erderwärmung werde das Überschreiten bisheriger Rekorde wahrscheinlicher, heißt es vom Potsdam-Institut für Klimafolgenforschung.
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1: Am Anfang ihres Weges standen Leiden und Qualen. Am Ende begegnet uns eine Frau, deren Wort bei Äbten und hohen Persönlichkeiten Gewicht hat. Die Mystikerin Elisabeth von Schönau. Geboren im Jahre 1129, entstammte Elisabeth einem nicht näher bekannten rheinischen Adelsgeschlecht aus dem Köln-Bonner Raum. Bereits als 12-Jährige hatten ihre Eltern sie in die Obhut der Benediktinerinnen des Klosters Schönau im Taunus übergeben. Dort wurde sie 1147 im Alter von 18 Jahren eingekleidet. Seitdem zeigte sie durch ihr Lebensbeispiel, wie ernst sie es mit der Befolgung der Regel des Ordensgründers Benedikt meinte, indem sie sich ganz in die Nachfolge Jesu stellte. Ihre zunehmend stärker ausgeprägte mystische Begabung unterschied sich zwar von ihren Mitschwestern, doch das geistliche Profil ihres Lebens als Christin und Ordensfrau wurde von der uneingeschränkten Nachahmung des Lebens Christi und seiner Lehren bestimmt. Elisabeth, von Kindheit an kränklich, litt in den folgenden Jahren infolge strenger Askese und Fasten immer wieder unter Krankheiten, Angstzuständen und Depressionen. Sie hatte starke Minderwertigkeitsgefühle und fühlte sich von Gott nicht angenommen. Hildegard von Bingen, mit der sie in regem Briefwechsel stand, ermahnte Elisabeth, im asketischen Leben besonnen zu sein. Doch sie gönnte sich keine Schonung. Zu Pfingsten des Jahres 1152 litt Elisabeth unter schweren Depressionen. Sie verweigerte jegliche Nahrung, Lebensangst sowie Glaubenszweifel bestimmten ihr Leben zu dieser Zeit. Die Krise dauerte 10 Tage. Danach folgte eine Reihe von Visionen und Gnadenerweisungen. Im Jahre 1156 oder 57 trat ihr Bruder Egbert in den Männerkonvent von Schönau ein. Schönau war zur damaligen Zeit ein Doppelkloster. Die Mönche bewohnten die unmittelbar an die Kirche angrenzenden Gebäude, während der Konvent der Nonnen ca. 200 Meter südlich entfernt lag. Elisabeth überließ sich ganz der Führung ihres Bruders Egbert, der ihre Visionen in lateinischer Sprache niederschrieb. In dieser Zeit lag der Höhepunkt ihrer visionären Schauungen und es entstanden ihre 3 Hauptwerke. Das Buch der Visionen, das Buch der Gotteswege, das Buch über die heilige Ursula von Köln und ihre 11.000 Gefährtinnen. Im Mittelalter waren die Visionen Elisabeths wesentlich bekannter und weiter verbreitet als die Visionen der zu ihrer Zeit lebenden älteren Hildegard von Bingen. Elisabeths 2. Buch über die Gotteswege lässt vermuten, dass ihr das von Hildegard von Bingen bereits 1151 vollendete Werk Sivias Wisse die Wege bekannt war. Damals waren die Stände der Gesellschaft und der Kirche streng voneinander geschieden. Elisabeth erzählt mittels allegorischer Bilder, wie dennoch alle Menschen ihren Weg zur Vollendung in der Herrlichkeit Gottes finden können. Mit den am Kirchenjahr orientierten Visionen und der Deutung des Geschauten war Elisabeth typisch für die Frauenmystik des späteren Mittelalters, an deren Beginn sie stand. In ihrer Schilderung zu konkreten Bezügen ihrer Umwelt fehlen aber noch jene typischen Aspekte der Passions- und Brautmystik, wie sie in den späteren Jahrhunderten charakteristisch werden sollten. Was bleibt, ist ihr tiefes Sehen in die Wirklichkeit des in Jesus Christus offenbar gewordenen Gottes und ebenso der zahlreichen im Sinne des Evangeliums gereiften Christen und Heiligen. Die historische Betrachtung bestätigt, dass Elisabeth von Schönau eine von den Mitschwestern und den Äbten anerkannte Persönlichkeit war. Dafür spricht, dass sie seit 1157 als Oberin den Konvent der Nonnen leitete. Und auch der oft nicht enden wollende Besucherstrom nach Schönau bestätigt ebenfalls ihr hohes Ansehen. Elisabeth wurde weit über ihr Kloster hinaus bekannt und ihr Wort bekam Gewicht bei den Menschen als auch bei den Verantwortlichen in Kirche und Politik. So konnte sie Missstände im Orden und Klerikerstand anprangern und auf den allgemeinen Werteverfall in der Gesellschaft hinweisen. Der ständige Wechsel von Erlebnissen der Freude mit solchen der Angst in ihren Schauungen und die strenge Kasteiung schwächten Elisabeth, die nach einem langen Todeskampf am 18. Juni 1164 im Alter von nur 35 Jahren starb. Ihre Gebeine wurden im Kloster Schönau beim Marienaltar beigesetzt. Weil die Bevölkerung sie bald als Heilige verehrte, wurden die Gebeine in den Jahren 1420 bis 1430 in eine eigene Kapelle umgebettet. Im Jahre 1584 wurde sie heilig gesprochen. Ihr Gedenktag ist der 19. Juni. In den Wirren des Dreißigjährigen Krieges verwüsteten schwedische und hessische Truppen Kloster Schönau. Die Ordensleute wurden vertrieben, das Grab Elisabeths wurde geplündert, ihre Gebeine zerstreut. Nur die Schädeldecke konnte gerettet werden und wird heute in einem Reliquiar auf dem rechten Seitenaltar der Kirche aufbewahrt. Als Vermächtnis soll Elisabeth von Schönau unmittelbar vor ihrem Tod ihren Schwestern und Brüdern der Abtei anvertraut haben, dass in Schönau auch in fernster Zukunft christlicher Glaube gelebt und Gottesdienst gefeiert werde. Dies geschieht bis zum heutigen Tage in der Klosterkirche. Die Klostergebäude selbst sind zu einem Ort der Begegnung von Jung und Alt umgestaltet worden.
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Hallo und herzlich willkommen. Sie hören einen Beitrag der Stiftung Missionswerk Werner Heukelbach zum Thema Glauben und Leben. Sehnsucht nach Erneuerung treibt viele Menschen um. Wir brauchen Erneuerung in unserem Leben, wenn wir merken, dass wir mit den Bordmitteln nicht mehr weiterkommen. Alle eigenen Reserven sind längst ausgeschöpft. Wir fühlen uns ausgeliefert, wollen einfach nicht mehr immer so weitermachen, bis irgendwann das Ende da ist. Rudolf Möckel möchte uns heute etwas darüber sagen, wie und wo wir Erneuerung bekommen, die unser ganzes Leben einschließt. Bleiben Sie dran, denn nach der nächsten Musik geht's los.

Sehnsucht nach Erneuerung steckt in uns allen. Sie ist eine sehr große und eine sehr gute Sehnsucht. Denn es ist eine Sehnsucht, die auch der lebendige Gott hat. Auch er will Erneuerung in unserem Leben. Und wo er zufasst, da werden die Dinge wirklich neu. Hier sind zwei Beispiele, wie Erneuerung von Gott im Leben von uns Menschen aussehen kann. Das erste Beispiel betrifft unser Bild von uns selbst. Der kleine Junge, noch nicht einmal 3 Jahre alt, hüpfte durch die imposanten Korridore. Bewaffnete Soldaten, die Besten der Besten, nahmen keine Notiz von dem Kind, das an ihrem Posten vorbeirannte. Auf seinem Weg lief der Junge an mehreren Angestellten vorbei, die ebenfalls kaum Notiz von dem Jungen nahmen. Allenfalls lächelten einige flüchtig. Als er am Schreibtisch der Sekretärin vorbeikam, erwiderte der kleine Junge nicht ihr Winken, so zielstrebig lief er seinem Ziel entgegen. Vor der Tür stand ein weiterer bewaffneter Wachtposten. Aber er machte keine Anstalten, den Jungen daran zu hindern, die Tür zu öffnen und einzutreten. Mit strahlenden Augen rannte der Junge über den Teppich des Oval Office und kletterte auf den Schoß des mächtigsten Mannes der Welt. Einflussreiche Kabinettsmitglieder mussten mit ihrem Gespräch warten, während Präsident John F. Kennedy und sein Sohn John John sich ausgiebig guten Morgen sagten, sich umarmten und küssten. Können Sie sich vorstellen, dass jemand zu protestieren wagte? Junge, warte einen Augenblick, du kannst da jetzt nicht rein. Weißt du denn nicht, wer dieser Mann ist? Er ist der Präsident der Vereinigten Staaten von Amerika, das Oberhaupt des mächtigsten Landes der Erde. Du kannst hier nicht einfach reinspazieren, wann es dir passt. Und du kannst dich ganz sicher nicht auf seinen Schoß setzen. Was denkst du denn, wer du bist? John John hätte wahrscheinlich erstaunt aufgeblickt und dann mit einem vertrauensvollen Lächeln geantwortet: Er ist mein Daddy. John John wusste, wer sein Vater war. John John wusste, wer sein Vater war, und er wusste, wer er selbst war. Wenn der lebendige Gott, Jesus Christus, in unser Leben kommt, dann geschieht etwas ganz Ähnliches. Wir wissen dann ganz genau und ganz sicher, wer unser Vater ist und wer wir selbst sind. Unser Bild von uns selbst wird erneuert.

Vielleicht waren wir vorher eher unsicher und schüchtern und wussten gar nicht so recht, wer wir eigentlich waren. So kehren nun Sicherheit und Zuversicht ein. Wir wissen, dass wir durch Jesus Kinder des Vaters im Himmel geworden sind. Nichts kann und wird uns jemals von ihm trennen. Wir haben jederzeit die Möglichkeit und jedes Recht, seine Nähe zu suchen und zu erfahren. Der Herr des Himmels und der Erde, der Schöpfer des Alls, ist unser Vater und wir sind sein Kind. Das zu wissen, ist herrlich und sehr befreiend. Und wenn Jesus unser Leben erneuert, stellt sich dieses Wissen ein. Und jetzt das zweite Beispiel. Es betrifft unseren Körper. Stellen Sie sich vor, eines Tages riefe Sie der Bundespräsident an. Wie geht es Ihnen, fragt er, als ob Sie alte Freunde wären, und Sie sprechen eine Weile mit ihm. Ach, übrigens, fährt er fort, ich werde übermorgen nach Berlin kommen und ich brauche ein Auto. Könnte ich vielleicht Ihres haben? Sie wissen, was Sie antworten würden. Am nächsten Tag würden Sie Ihr Auto waschen und wachsen, Sie würden es innen saugen und putzen, Sie würden es mit einem weichen Tuch wienern, bis alles glänzt. Und wenn Sie mit Ihren Freunden reden, würden Sie es so einrichten, dass Sie ganz beiläufig ins Gespräch einfließen lassen: Naja, ich weiß noch nicht, ob ich morgen kann, der Bundespräsident braucht nämlich morgen meinen Wagen. Und dann kommt der Tag, an dem der Bundespräsident Ihr Auto ausleiht. Vielleicht ist es der größte Tag in Ihrem Leben. Danach würden Sie Ihr Auto als etwas ganz Besonderes ansehen. Vielleicht würden Sie sogar innen ein Messingschild anbringen: Der Bundespräsident der Bundesrepublik Deutschland fuhr in diesem Wagen. Und dann würde ein Datum folgen. Zukünftig würden Sie versuchen, Ihr Auto im allerbesten Zustand zu halten, und am Ende käme es vielleicht sogar ins Museum. Na gut, vielleicht habe ich ein bisschen übertrieben. Aber im Großen und Ganzen haut es schon hin. Wir glauben, es wäre eine ganz besondere Ehre, einem Mann, der ein besonderes Amt innehat, einen Tag lang mit unserem Auto zu dienen. In der Bibel lesen wir in dem Brief des Apostels Paulus an eine Gemeinde in Korinth folgendes in Kapitel 3, Vers 16. Wisst ihr nicht, dass ihr Gottes Tempel seid und der Geist Gottes in euch wohnt?

Es ist kaum zu fassen, dass der lebendige Gott, der unser Universum geschaffen hat, in uns leben und gerade auch unseren Körper jeden Tag als seine Wohnung haben will. Wenn der Herr Jesus in unser Leben kommt, dann rückt diese Tatsache in unser Bewusstsein. Und das ist wiederum so befreiend. Wenn mein Körper mit allen Unzulänglichkeiten, die er so hat, dem lebendigen Gott als Wohnung gut genug ist, dann ist es ziemlich egal, ob meine Taille eher wespenartig oder rettungsringartig aussieht. Die ganze künstliche Aufregung um Pfunde und Schlankheit und Bikini-Figur tritt dann sehr zurecht in den Hintergrund. Ich kann dann leichter Frieden schließen mit meinem Körper. Denn er ist die Wohnung, die Gott bezogen hat. Wie gut! So sieht Erneuerung aus, die Gott in unserem Leben bewirken will. In der Bibel heißt es dazu im 2. Korintherbrief, Kapitel 5, Vers 17, wenn jemand mit Christus verbunden ist, ist er eine neue Schöpfung. Was er früher war, ist vergangen. Etwas Neues ist entstanden. Natürlich gibt es noch viel, viel mehr Punkte, an denen die Erneuerung unserer Person greift. Zum Beispiel, wie wir andere Menschen sehen und mit ihnen umgehen, wie wir uns dem Leid stellen oder herben Verlusten, wie wir Verletzungen verarbeiten, wie wir mit den Ansprüchen umgehen, die wir ans Leben haben, wie wir uns verhalten, wenn wir keine Liebe mehr für unseren Ehepartner haben und so weiter. Es gibt sehr, sehr viele Punkte, an denen Gott Erneuerung für uns und unser Leben in Gang setzen will. Doch darüber werde ich ein anderes Mal sprechen. Entscheidend aber ist, dass wir das Einfache und Wichtigste zuerst tun und Jesus bitten, persönlich in unser Leben zu kommen.

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11: Sehr sonnig, aber auch sehr schwül. So zeigt sich der Sonntag und vor allem am Nachmittag und am Abend muss vereinzelt mit Schauern oder Gewittern gerechnet werden. Die Temperaturen klettern auf Werte um 32 Grad in Eupen und in Stolberg und auf 28 Grad in St. Vith und in Hellenthal. Am Abend und in der Nacht nur noch wenige Schauer unterwegs, dafür verbreitet mild. Die Temperaturen können mitunter wieder tropisch sein. 21 bis 17 Grad, das sind die Tiefstwerte. Am Montag Sonnenschein und nur lockere Wolken, am ehesten am Abend in den Bergen eine Chance auf Hitzegewitter. Die Temperaturen liegen erneut bei 28 bis 33 Grad.
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12: Ich bin Uli Reitinger. Die deutsche Fußballnationalmannschaft hat die Elfenbeinküste im zweiten WM-Gruppenspiel mit 2:1 besiegt. Beide Treffer erzielte der eingewechselte Dennis Undaf nach einem 0:1 Rückstand. Damit steht die DFB-Auswahl bereits sicher in der K.O.-Phase.
13: Das deutsche Team feiert hier in Toronto einen Sieg des Willens und der Emotionen. Und das könnte noch einige Kräfte freisetzen. Spielerisch hat sich das Team schwer getan gegen einen offensiv brandgefährlichen Gegner. Doch nach einer Stunde wechselt Bundestrainer Nagelsmann Dennis Undaf ein, der zum Matchwinner wird. Beim 2:1-Jubel treten ihm seine Mitspieler auf den Zeh, doch der Schmerz ist schnell vergessen. Schlimmer sieht es aus bei Nico Schlotterbeck, der sich vermutlich schwerer verletzt hat. Aus Toronto Thomas Bremser.
12: Durch das 0:0 von Ecuador gegen Curaçao steht Deutschland bereits als Gruppensieger fest. Die Rentenkommission der Bundesregierung hat ihre Reformvorschläge vorgelegt. Der Kernpunkt: ein steigendes Renteneintrittsalter. Das soll schrittweise steigen. Im Jahr 2051 sollen Menschen erst mit 68 Jahren in Rente gehen. Ein früherer Renteneintritt ohne Abschläge nach 45 Beitragsjahren soll nicht mehr möglich sein. Außerdem soll ein Teil der Rentenbeiträge in Zukunft am Aktienmarkt angelegt werden. Heute sollen in der Schweiz Gespräche zwischen dem Iran und den USA geführt werden. Daran sollen Vertreter beider Länder und der Vermittler Pakistan und Katar teilnehmen. Ziel ist die Beilegung des Iran-Kriegs.
14: Im Vorfeld hatte der Iran angekündigt, Verhandler in die Schweiz zu entsenden, um die Details des Rahmenabkommens zu diskutieren. Teheran erklärte, der Iran halte sich an die Vereinbarungen, während die USA bereits den ersten Absatz des Abkommens verletzt hätten. Die zugesagte Waffenruhe im Libanon sei nicht umgesetzt worden, hieß es. Deshalb hatte der Iran am Nachmittag mitgeteilt, die Straße von Hormuz wieder für die Durchfahrt aller Schiffe zu sperren.

0: David Riemer, Nachrichtenredaktion.
1: Den Bauern machen hohe Kosten und gesunkene Preise für viele wichtige Produkte zu schaffen. Wenn die Branche keine Preiserholungen bekomme, dann werde die Landwirtschaft in eine echte Liquiditätskrise hineinlaufen, sagt Bauernpräsident Ruckwied. Die Preissituation sei aktuell für alle Getreidearten miserabel, bis auf Raps. Manche Landwirte hätten schon die Düngung reduziert, um Kosten zu sparen. Stickstoffdünger ist etwa 30% teurer als vor einem Jahr.
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Sonntag, 21.06.2026. Die Zeit ist 8:04. Ja, und Sie sind natürlich weiterhin eingeschaltet bei Ihrem Sender mit der tanzenden Antenne bei Radio 700 auf UKW 90,1, 101,2 und 101,7 MHz. Zu einer neuen Ausgabe des Musikantenfrühstücks begrüße ich am Mikrofon natürlich topfit wie zu fast jedem Musikantenfrühstück, Ihr Hubert. Und ich wünsche Ihnen natürlich auch heute viel Spaß beim Reinhören, den super, super guten Empfang und für alle draußen im weiten Radioland aus unserem Studio in Wünschenbach einen wunderschönen guten Morgen.

Jawohl, und das war der musikalische Einstieg ins heutige Musikantenfrühstück hier bei Radio 700. Jörg Bollin und das mährische Feuer, der neue Schwung, den Sie eventuell, wenn Sie gestern Abend gefeiert haben, heute Morgen haben müssen. Und ich denke mal, durch die Blasmusik und durch das musikalische Programm von Radio 700 wird dieser Schwung Ihnen wieder zugeführt. Und Sie sind dann wieder bei guter Laune, nicht mehr müde und topfit, um alles mitzuhören, mitzukriegen. Ja, und ich wünsche Ihnen natürlich einen wunderschönen Sonntag und herzlich willkommen zum heutigen Musikantenfrühstück. Was habe ich für Sie dabei? Natürlich viel, viel Musik, Blasmusik, um die geht's ja in diesen beiden Stunden. Geburtstagsglückwünsche, die es gilt zu erfüllen. Dann habe ich in der zweiten Stunde ganz interessante Veranstaltungstipps. Und dann geht's weiter mit dem Buchstaben B wie Böhmisch. Und ich habe mal das rausgesucht. Alles, was mit Böhmisch zu tun hat. Aber jetzt erstmal herzlichen Glückwunsch allen Geburtstagskindern der vergangenen Woche und denen des heutigen Tages. Allen Namenstagskindern, da kann ich auch sagen, herzlichen Glückwunsch. Allen Kranken wünsche ich eine gute und rasche Besserung. Ja, und ich kann es nur immer wiederholen. Ich halte die Daumen, dass Sie ganz schnell wieder ganz gesund, ganz vorne mitmischen können. Und heute gehen natürlich wie jeden Sonntagmorgen ganz liebe Sonntagsgrüße in alle Krankenhäuser, in alle Senioren- und Pflegeheime und ganz besonders an unseren Nachbarn hier im Seniorenheimhof von Bütchenbach. Und euch wünsche ich einen angenehmen Sonntag. Und Ihnen wünsche ich jetzt viel Spaß und viel Vergnügen mit dem Weckruf. Und hier ist er, da können Sie mit pfeifen, der River Quay Marsch.

Jawohl, und das waren sie, Gunnar Diet und sein Blasorchester Egerland. Das war Zum Glück gibt's Musik. Ja, und denke ich mal, ich habe es eben schon gesagt, Zum Glück gibt's Musik für gute Laune und dann zum Wachwerden, wenn es denn sein müsste. Den Spruch des Tages habe ich heute auch für Sie und der stammt von Armin Müller-Stahl. Ja, und Armin Müller-Stahl wurde geboren am 17. Dezember 1930 in Tilsit in Ostpreußen. Er ist ein deutscher Schauspieler, Musiker, Maler und Schriftsteller. Als einzigem deutschen Filmschauspieler wurde ihm in beiden deutschen Staaten und in Hollywoods Filmindustrie große Anerkennung zuteil. Für seine Rolle in Schein, Der Weg ins Licht, wurde er 1997 für den Oscar als bester Nebendarsteller nominiert. Und der Spruch des Tages, das ist folgender: Wer immer nur funktioniert, entzieht sich dem Abenteuer des Lebens. Ja, und ich entziehe mich nicht dem Abenteuer des Lebens. Ich habe jetzt ein Ständchen aufliegen für alle Geburtstagskinder der vergangenen Woche, für die des heutigen Sonntags, an die niemand denkt. Und hier aus dem Studio die allerherzlichsten Glückwünsche. Hier sind die Böhmis.

Jawohl, aus der Feder von Kurt Pascher. Für die Kesselring-Musikanten, wenn ich aus dem Fenster schaue, dann ist es noch der Fall, aber ich bin ziemlich sicher, dass uns heute wieder die Socken qualmen werden. Also wenn Sie nicht unbedingt müssen, gehen Sie nicht raus, trinken Sie viel, aber natürlich keine PS-Getränke und keine Getränke, wo zu viel Zucker drin ist. Wasser, Wasser, Wasser, Wasser. Das waren übrigens Sonne und Wolken, ist diese ganz fetzige Polka hier bei Radio 700. Und jetzt habe ich das für Sie. Der Geburtstagsmarsch von Ernst Mosch für alle Geburtstagskinder der vergangenen Woche. Für die des heutigen Sonntags, aber heute ganz besonders für Hans Ferdinand Zachara aus Piesport an der Mosel. Für Ulla Hees in Nettersheim und für, und ich hoffe, dass ich das richtig interpretiere hier, für Georg Hasi in Wolfort. Und hier aus dem Studio die allerherzlichsten Glückwünsche.

So, ich hoffe, das Ständchen ist bei allen Geburtstagskindern angekommen, auch bei dir, lieber Georg. Und hier heißt es, lieber Georg, zu deinem Geburtstag, deinem 65. Geburtstag, die allerherzlichsten Glückwünsche. Alles erdenklich Gute für die Zukunft, das wünschen dir Franziska, Amaya, Heinz-Peter und Sabine und natürlich nicht zuletzt deine Mutter. Und alle wünschen dir nur das Allerbeste. Und ich sollte was raussuchen, was zu dem 65. Geburtstag passt. Ja, da bin ich auf eine CD gestoßen von Ernst Mosch. Ich nenne sie mal ganz einfach die D5. Und die Nummer 8 von diesem Tonträger habe ich rausgesucht. Und das sind die fidelen 60er.

Jawohl, sagen wir jetzt mal, das war die Karaoke-Version vom Es war im Böhmerwald, von diesem wunderschönen Walzer. Und da habe ich mal gegoogelt, was Karaoke bedeutet. Karaoke ist ein interaktives Unterhaltungsformat und Partyspiel, bei dem man zu Instrumentalversionen bekannter Lieder live ins Mikrofon singt. Und da kommt oft was ganz schön Schrilles, Schräges heraus. Das waren die neue böhmische Blasmusik unter der Leitung von Roland Koloch. So, der nächste Geburtstagsglückwunsch, der geht nach Nettersheim. Er ist bestimmt für Ulla Hees. Liebe Ulla, am 17.06. feierten Sie Ihren 90. Geburtstag. Und dazu die allerherzlichsten Glückwünsche und alles erdenklich Gute vom Singkreis Nettersheim. Und hier sind Sie, Anton Gell und die Scherzertaler Blasmusik. Und das ebenfalls mit den herzlichsten Sonntagsgrüßen nach Harperscheid. 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

Bumm, ja, so richtig bis zum letzten Tönchen. Ich hoffe, Glückwünsche und Musik sind bei Ihnen angekommen, liebe Ulla. Und hier aus dem Studio auch ebenfalls zu Ihrem 90. Geburtstag die allerherzlichsten Glückwünsche. Und ich habe ein Stückchen rausgesucht von Ernst Mosch und seinen Original Egerländer Musikanten aus dem Jahre 1975. Und ich bin sicher, dass Sie es auch bemerkt haben, die Zeit vergeht, und da kann man hinten dranhängen, viel zu schnell. Noch einmal die allerherzlichen Glückwünsche nachträglich zum 90. Geburtstag. So, jetzt müsste das hier noch funktionieren. Ich versuche es nochmal. Jawohl.

So, und ich hoffe auch, dass auch dieses Ständchen in Nettersheim angekommen ist. Und ich hoffe auch, dass die Erinnerung auch ihr Herz jung hält. Die nächste Musik, die ich auffliegen habe, das sind die Blaskapelle Miss Trinanka. Ein schöner Traum. Und ich hoffe, dass für Sie auch heute ein schöner Traum in Erfüllung geht. Wenn Sie davon geträumt haben, die Weißensteiner 7 mal live und in Farbe erleben zu können oder die Weißensteiner 7 noch einmal erleben zu können, dann haben Sie heute die Gelegenheit, ab 14.30 Uhr in Lengeler, nämlich die Schreinerei Hoffmann in Lengeler, feiert heute ihr 75-jähriges Jubiläum. Und dort geht im wahrsten Sinne des Wortes heute die Post ab. Und damit zu den Gratulanten gehören die Weißensteiner 7 von 14.30 Uhr bis 16 Uhr. Und Lengeler zwischen St. Vit und Wemperhard. Es ist beschildert, wenn Sie Google Maps einschalten und Lengeler Schreinerei Hoffmann eingeben, dann führt es Sie, wenn Sie möchten, bis in die Garage. So, hier jetzt für Sie ein schöner Traum von der Blaskapelle Miss Trinanka. Und ich hoffe, dass es für mich nicht nur ein Traum bleibt, Sie in der zweiten Stunde wieder mit dabei zu haben. Bleiben Sie eingeschaltet, ich freue mich auf Sie.

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5: Sehr sonnig, aber auch sehr schwül. So zeigt sich der Sonntag und vor allem am Nachmittag und am Abend muss vereinzelt mit Schauern oder Gewittern gerechnet werden. Die Temperaturen klettern auf Werte um 32 Grad in Eupen und in Stolberg und auf 28 Grad in St. Vith und in Hellenthal. Am Abend und in der Nacht nur noch wenige Schauer unterwegs, dafür verbreitet mild. Die Temperaturen können mitunter wieder tropisch sein, 21 bis 17 Grad, das sind die Tiefstwerte. Am Montag Sonnenschein und nur lockere Wolken, am ehesten am Abend in den Bergen eine Chance auf Hitzegewitter. Die Temperaturen liegen erneut bei 28 bis 33 Grad.
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6: Ich bin Uli Reitinger. Die Rentenkommission der Bundesregierung hat ihre Vorschläge vorgelegt. Die Kernpunkte: höhere Beiträge, mehr Einzahlende und ein steigendes Renteneintrittsalter.
7: Das Renteneintrittsalter soll schrittweise steigen. Im Jahr 2051 sollen Menschen dann erstmals erst mit 68 Jahren in Rente gehen. Ein früherer Renteneintritt ohne Abschläge nach 45 Beitragsjahren soll nicht mehr möglich sein. Die Rentenkommission schlägt aber Sonderregelungen vor für Menschen mit belastenden Arbeitsbiografien, wie es heißt. Ein Teil der Rentenbeiträge soll in Zukunft am Aktienmarkt angelegt werden. Diese kapitalgedeckte Zusatzrente soll von einem Staatsfonds verwaltet werden und verpflichtend sein. Aus Berlin, Thomas Thonfeld.
6: Die anhaltenden Kämpfe im Libanon sorgen für neue Verstimmungen zwischen den USA und dem Iran. Teheran sperrte nach eigenen Angaben die Straße von Hormuz erneut für die Durchfahrt aller Schiffe und begründete den Schritt mit der Nichteinhaltung der Waffenruhe im Südlibanon, die im Rahmenabkommen zwischen den USA und dem Iran vereinbart worden war.
8: Vizepräsident Vance hofft bei einem Kurzbesuch in der Schweiz mit dem Iran Fortschritte bei der Atomfrage und bei der Waffenruhe im Libanon zu erreichen. Das Rahmenabkommen steht auf wackeligen Füßen. Der Iran benutzt die Straße von Hormuz als Druckmittel und droht mit Sperrung. Präsident Trump versicherte in einem Post, dass der Iran weder jetzt noch künftig Gebühren für den Schiffsverkehr durch die Meerenge erheben dürfe. Aus den USA, Tina Eck.
6: Der Onlinehandel leidet unter einer wachsenden Zahl betrügerischer Kunden. Dazu tragen die Konjunkturflaute und die organisierte Kriminalität bei. Das hat eine Analyse des US-Cybersicherheitsdienstleisters LexiNexi Risk Solutions ergeben. Die Krise treibt demnach manche Kunden dazu, nach Betrugsmöglichkeiten zu suchen. Außerdem werben Banden immer mehr Menschen an, ihnen ihre Identität zur Verfügung zu stellen. Zum Sport. Dennis Undaff hat die deutsche Fußballnationalmannschaft im zweiten WM-Gruppenspiel zu einem hart erarbeiteten Sieg gegen die Elfenbeinküste geschossen. Undaff erzielte nach seiner Einwechslung in der zweiten Hälfte die beiden Treffer zum 2:1. Mit dem Sieg steht das deutsche Team bereits als Gruppensieger fest, denn Ecuador kam gegen Curaçao nicht über ein 0:0 hinaus. Im 1000. Spiel der WM-Geschichte gewann Japan gegen Tunesien mit 4:0. Damit können die Tunesier das 16. Finale nicht mehr erreichen.
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Ja, das war sie, die Planseewerkskapelle. Und ich drücke es jetzt mal so aus für all diejenigen, die es beim ersten Weckruf nicht aus den Federn geschafft haben. Das war hier der zweite Weckruf. Das war der Walter Schwarzkopf-Marsch um 9 Uhr und 4 Minuten. Der Startschuss in die zweite Stunde. Musikantenfrühstück hier bei Radio 700. Mit zuerst mal ganz interessanten Veranstaltungstipps. Und danach habe ich noch Geburtstagsglückwünsche, die raus müssen ins zweite Radioland. Ja, und ich habe es eben schon gesagt, in der ersten Stunde, wenn Sie heute Nachmittag nicht wissen, was Sie machen sollen, auf nach Lengelau. 75 Jahre Schreinerei Hoffmann. Und da, wenn Sie sie noch nie gehört haben und gesehen haben, die Weißensteiner 7 von 14.30 Uhr bis 16 Uhr Blasmusik vom allerfeinsten, die Ihnen dort geboten wird. Und dann geht's weiter. Für all diejenigen, die das Tanzbein gerne schwingen, Megatanz.de in Bleialf am kommenden Dienstag, der 23.06. mit den Los Amigos. Das Ganze startet ab 15 Uhr. Also Megatanz.de in Bleialf mit den Los Amigos am kommenden Dienstag, den 23.06. Und dann hätten wir dann am 27. Momentchen. Nein, da ist noch einer vorher, nicht der 27., der 24., der Biergarten in Eichenbach, der 24.06. mit dem Musikverein Lustige Eifelländer. Auch hier müssen Sie mal hin, unbedingt zuhören. Blasmusik vom Allerfeinsten wird geboten. Also 24.06. der Biergarten in Eichenbach mit den Lustigen Eifelländern. Und dann haben wir den 27., Sie haben es eben der Werbung gehört, der 27.06. das Feuerwehrfest in Rehscheid ab 18 Uhr. Hier geht's auch richtig rund, hier geht auch richtig die Post ab mit den feinsten Klängen von Polka Plus. Und dann hätten wir dann den 5. und 6. September 50 Jahre Musikverein Eifelklänge hier an Morsbach. Und da habe ich am 9. August habe ich Studiogäste hier und dann plaudern wir über das Ganze, über den Musikverein, über das Fest, über die Organisation und was dort alles geboten wird. Ja, und dann der 6. September, 40 Jahre Eifeler Seniorenbläser. Wenn Sie die noch nie gehört haben, es ist auch ein Tipp von mir, diese mal live und in Farbe zu erleben. Am Sonntag, 6. September in der Freizeithalle in Schönberg. Ab 10 Uhr der Gottesdienst in der Pfarrkirche Schönberg, mitgestaltet natürlich durch die Eifeler Seniorenbläser. Ab 11 Uhr startet dann das Musikalische. Der Frühschoppen mit dem musikfreien Heimatklang Mackenbach. Ab 13:30 Uhr der Auftritt der Ulfbachtaler Musikanten. Ab 15 Uhr die Harmonie Urklang und ab 17 Uhr der Abschluss mit den Grenzland-Musikanten. Ja, und für die kleinen Gäste gibt es Spielgeräte, Hüpfburg sowie Bastel- und Schminkecke. Und fürs leibliche Wohl ist mit flüssiger und fester Nahrung allerbestens gesorgt. Und dann hätten wir dann den 19. September. Dann geht's ab nach Espeloch. 40 Jahre Ulfbachtaler Musikanten. Und zu den Gratulanten gehören die Eger Länder 6 um Timo Groß. Ja, und ich denke, nein, da war noch eins, die jungen Original Obergreiner am 11. Oktober 2026 ab 15 Uhr im Triangel in St. Vit. Und Karten können Sie im Vorverkauf kaufen. Mittwochs von 14 bis 17.30 Uhr und donnerstags von 10 bis 13 Uhr unter der Telefonnummer 080 440 320 oder info@triangel.com. Und hier geht's jetzt weiter mit www.radio700.eu. Musik, die ich auflegen habe für Sie. Und das ist doch eine Ansage. Hier sind Sie jetzt die, da muss ich mal auf mein Papierchen schauen. Die Nummer 7 von diesem Tonträger. Die Marktbreiter Musikanten. Auf dieser Welt bist du mein guter Stern.

Jawohl, und das waren sie noch einmal, Gunnar Died und sein Blasorchester Egerland. Nimm mich mit, hieß diese wunderschöne Polka. Und ich nehme sie jetzt mit zum nächsten Geburtstagsglückwunsch. Und die heißt es, am 20.06. hatte meine Partnerin Hildegard Hoffmann ihren 75. Geburtstag. Hierzu wünscht die ganze Nachbarschaft die herzlichsten Glückwünsche und alles erdenklich Gute. Und natürlich darf auch nicht fehlen, liebe Hildegard, ihr Herz allerliebster Franz Josef, und das mit einem ganz dicken Schmatzer. Und die Musik dazu, das Tiroler Lied, wurde gewünscht, und hier ist es.

Ach ja, und da kommt Freude auf, da kommt Urlaubsstimmung auf, wenn man das hört. Dem Land Tirol die Treue. So, jetzt ist es 9 Uhr und 16 Minuten und eben nur ich gefragt, ob Polka Plus noch mehr Veranstaltungen hat in diesem Jahr. Selbstverständlich. Also wir hatten den 27.06. das Feuerwehrfest in Reiferscheid, dann der 11.07. 20 Uhr das Schützenfest in Marmagen und der 19.07. das Waldfest in Thondorf. Und dann wurde noch gefragt, der Biergarten in Eichenbach. Da gibt's auch noch einiges, was Sie da erleben können. Da hätten wir am kommenden Mittwoch, ich habe es eben gesagt, die lustigen Eifeländer. Dann am 1.07. die Wershofener Musikanten, am 8.07. der Musikfreien Hümmel und am 15.07. der Musikfreien Freilingen. Und dann am 22.07. FDH und Bums, also was FDH bedeutet, keine Ahnung, sicher nicht, frisst die Hälfte und Bums. Ja, wenn das eine gemacht wird, könnte das andere eventuell besser klappen. So, das waren sie, diese Veranstaltungen zusätzlich von Eichenbach und von Polka Plus. Und jetzt kommen wir zu einem Geburtstag. Gruß und Glückwunsch, der geht nach Piesport an die Mosel. Und hier starten wir jetzt mal so.

So, und ich hoffe, das Ständchen, lieber Hans Ferdinand Zachara, ist bei Ihnen in Piesbach an der Mosel angekommen. Und hier heißt es, am heutigen Sonntag feiert unser Freund Hans Ferdinand Zachara aus Piesbach an der Mosel seinen 77. Geburtstag. Hierzu möchten wir ihm recht herzlich gratulieren. Es grüßen und gratulieren Inge und Heinz. Als Musikwunsch wäre schön, ja, der da und dann der O doch. Und da fangen wir mal an mit.

Ja, und das waren sie, die Original-Hopfenbläser. Das war die böhmische Liebe um 9 Uhr und 25 Minuten. Und hier jetzt der eigentliche Wunsch. Ja, heute kann ich's machen mit den Oderwütschen. Es ist noch ein bisschen Zeit, erst 9 Uhr 25 Minuten. Ein kleines halbes Stündchen haben wir noch für Blasmusik vom Allerfeinsten. Und jetzt hier wirklich vom Allerfeinsten. 5 Minuten und 18 Sekunden Militärmusik Tirol unter der Leitung von Hauptmann Hannes Abfolterer.

So, und aus dem Florentinermarsch muss ich mal ganz schnell rausgehen. Ich habe nämlich in meinem Blunder, sage ich jetzt mal hier, ein bisschen rumgegraben in meinem Köfferchen. Da habe ich noch zwei Glückwünsche, um Gottes Willen, die ich fast vergessen hätte. Und hier geht es nur einmal um den Geburtstag von Hans Zachara aus Piesburg. Zu seinem Geburtstag, den er heute feiert. Es gratulieren ihm von ganzem Herzen und wünschen ihm alles Liebe und Gute und Gesundheit. Tochter Bianca, Schwiegersohn Thorsten, Enkel Linda, Nina und Tom und Urenkel Luca und ihre herzallerliebste Angelika. Und hier heißt es jetzt mit der Fanfare de l'Avenir de Liniere, aber dich gibt's nur einmal für mich.

So, und ich hoffe, dass diese Grüße zu Ihrem 77. Geburtstag in Biesport noch angekommen sind mit der Musik der Fanfare L'Avenir de Linière. Aber dich gibt's nur einmal für mich. So, jetzt habe ich noch einen Glückwunsch zur Diamant-Hochzeit. Und hier heißt es, am 16.06. feierten Elfriede und Hans Willi Meyer aus Nettersheim ihre Diamant-Hochzeit. Alles Liebe dazu von Maria, Hubert und von Dani. Und hier heißt es jetzt böhmisch-katholisch. Da sind wir bei böhmisch, wo ich eben von gesprochen habe. Böhmisch-katholisch, ich habe es nicht von Bertolt Schick, aber von Erfblech, das Original. Und anschließend heißt es böhmisches Vergnügen mit Bertolt Schick und seinen Allgäu 6.

Jawohl, und das war es, das böhmische Vergnügen mit Bertolt Schick und seinen Allgäu 6. Ja, und diese tolle Formation konnten Sie letztens in Kall live und in Farbe erleben. Und das war's für heute. Das war das heutige Musikantenfrühstück hier bei Radio 700. Ich hoffe, die Musikzusammenstellung hat Ihnen gefallen. Es war für jeden was dabei, so denke ich mal. Ich wünsche Ihnen jetzt noch viel Spaß und viel Vergnügen mit Sir Haki Heinen gefragt gespielt. Darüber hinaus mit dem Musikprogramm von Radio 700. Dann wünsche ich Ihnen einen angenehmen oder ne angenehme, nicht allzu stressige, erfolgreiche und vor allem Dinge, und ich denke mal, das ist das Wichtigste, eine gesunde Woche. Zum Schluss habe ich noch Musik für Sie von Elmar Wolf und den Neuen Egerländern. Du böhmischer Musikant, spiel uns ein Lied aus deinem Land, und das tut der böhmische Musikant am kommenden Sonntag. Und bis dahin sage ich Ihnen Tschüss und auf Wiederhören, Ihr Hubert. Und wenn die Zeit danach noch bleibt, dann heißt es mit im Orchester Holger Mück, böhmische Jubiläumsgrüße, und die schicken wir mal nach Lengeloch, 75 Jahre Schreinerei Hoffmann, am heutigen Sonntag, 14.30 Uhr bis 16 Uhr mit den Weißensteiner 7. Ich verabschiede mich, ich sage Tschüss und auf Wiederhören, bis zum kommenden Sonntag. Musik.

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4: Sehr sonnig, aber auch sehr schwül. So zeigt sich der Sonntag und vor allem am Nachmittag und am Abend muss vereinzelt mit Schauern oder Gewittern gerechnet werden. Die Temperaturen klettern auf Werte um 32 Grad in Olpen und in Stolberg und auf 28 Grad in St. Vith und in Hellenthal. Am Abend und in der Nacht nur noch wenige Schauer unterwegs, dafür verbreitet mild. Die Temperaturen können mitunter wieder tropisch sein. 21 bis 17 Grad, das sind die Tiefstwerte. Am Montag Sonnenschein und nur lockere Wolken, am ehesten am Abend in den Bergen eine Chance auf Hitzegewitter. Die Temperaturen liegen erneut bei 28 bis 33 Grad.
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5: Ich bin Uli Reitinger. Die Rentenkommission der Bundesregierung hat ihre Vorschläge vorgelegt. Die Kernpunkte: höhere Beiträge, mehr Einzahlende und ein steigendes Renteneintrittsalter. Die Kommission will 30 Vorschläge an Kanzler Merz und Arbeitsministerin Bass übergeben. Den Berechnungen der Kommission zufolge soll das Renteneintrittsalter bis 2051 auf 68 Jahre steigen. Wegfallen soll der frühere Renteneintritt ohne Abschläge nach 45 Betriebsjahren. Für viele Landwirte in ganz Deutschland beginnt bald die Erntezeit, nur entlohnt werden sie dafür kaum. Hohe Kosten und gesunkene Preise machen den Bauern schwer zu schaffen. Wenn sich das nicht ändert, droht vielen Höfen das finanzielle Aus, sagt Verbandspräsident Ruckwied.
6: Zuletzt weltweit gute Ernten drücken die Preise, sagt der Bauernpräsident. Dazu haben die Verbraucher einfach nicht mehr so viel Geld in der Tasche und halten sich beim Einkauf zurück. Hinzu kommen geopolitische Krisen. So einige Landwirte sparen etwa beim Dünger, weil dieser durch die Blockade in der Straße von Hormuz zuletzt deutlich teurer wurde. Das schlägt sich nieder, etwa bei der Qualität von Getreide, das dann auch weniger einbringt. Aber auch bei Milch oder Schweinefleisch zahlen die Landwirte aktuell drauf. Und die erhoffte Belebung der Geschäfte durch die Fußball-WM blieb bisher aus. Tanja Wagner, Nachrichtenredaktion.
5: Die durchschnittliche Zahl der Hitzetage in Deutschland mit Spitzenwerten über 30 Grad hat zugenommen. Das geht aus Daten des Deutschen Wetterdienstes hervor. Jahre mit deutlich mehr als 10 Hitzetagen waren vor rund 10 Jahren noch seltenere Ausreißer.
7: Seit 8 Jahren geht der Trend klar nach oben, heißt es auch vom Umweltbundesamt. Denn seitdem kommen die starken Hitzeperioden fast jeden Sommer, teils mit 17 oder sogar 20 Hitzetagen pro Jahr. Die Luftmassen aus Südwesteuropa, die auch aktuell für die Hitze sorgen, sind heute deutlich heißer als noch in den 60er bis 80er Jahren, sagen Experten. Und eine Studie des Max-Planck-Instituts zeigt, die 5 intensivsten Hitzewellen der vergangenen 45 Jahre gab es alle seit 2010. Thomas Thon, Feld, Nachrichtenredaktion.
5: Und noch zum Sport. Bei der Fußball-WM steht die deutsche Mannschaft bereits als Gruppensieger im 16. Finale. Das Team von Bundestrainer Julian Nagelsmann gewann sein zweites Gruppenspiel gegen die Elfenbeinküste mit 2:1. Im zweiten Spiel dieser Gruppe trennten sich Ecuador und Curaçao 0:0. Und schließlich ist Tunesien bereits in der Vorrunde gescheitert nach einem 0:4 gegen Japan.
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0: halt, fängt schon gut an, wenn man die Knöpfe nicht überall am Finger hat, ne? Und so.
1: Ja, ja, schön, dass Sie da sind. Ganz genau 10 Uhr am heutigen Sonntag, dem 21. Juni des Jahres 2026.

Herzlich und schönen Dank, Kollege Hubert, für die letzten zwei Stunden Musikantenfrühstück. Jawohl, der hat Feierabend und ich darf jetzt hier bei 27 Grad weitermachen. Ja, jeder das, was er verdient. Genau, so. Unser Jochen im Telefonhäuschen ist so gut wie startklar. Der ist noch das Eis am Schlecken. Genau, das war für mich bestimmt, Jochen, aber ich gönne dir. Mach, mach, mach, ja. Unser Kaffermann, der Rainer, ist auch schon mit am Start. Unsere liebe Elsbeth auch. Die hat es sich auch schon so bequem gemacht. Ja, und ich bin heute nicht alleine hier im Studio. Ich habe noch einen ehemaligen Arbeitskollegen mit von der Partie. Der guckt mir heute sozusagen mal über die Schulter. Der ist zwar größer wie ich, der kann noch mehr über die Schulter gucken. Ja. Ja. Grüße und Wünsche, das ist unser Thema am heutigen Kultsonntag zwischen 10 und 13 Uhr. Und ich grüße Sie, Sie und Sie, ja. Und es gibt auch heute Jahrestage. Heute haben wir übrigens den internationalen T-Shirt-Tag. Dabei fällt mir ein, ich habe heute ja keins an. Aber das will keiner wissen. Gut, Schwamm drüber. Dann hätten wir heute noch den Muscheltag. Und den internationalen Tag der selbstgemachten Musik. Ja, da kann ich ja gleich auf der Flöte mal vorspielen, ne? Jawohl. In diesem Sinne, uns allen viel Spaß und gute Unterhaltung.

das ist der richtige Titel. Der passt so richtig am heutigen Sonntagvormittag von Hannes Schöner. Sommernacht in unserer Stadt und ich träume mit dir. Nee, mit dir. Also nicht mit B, sondern mit D. Wie Dora, mit dir. So. Ja, was wollte ich sagen? Eine Telefonnummer, die wollte ich Ihnen ans Herz legen. Wie können Sie sich beteiligen an dieser Sendung? Entweder Sie schicken uns eine E-Mail, Sie loggen sich ein ins Internet unter www.radio700.eu. Dort klicken Sie dann auf Gefahr gespielt, auf das Wunschformular. Dann füllen Sie das Ganze aus mit Gruß, Wunsch und einem Ersatztitel und schicken das ab. Oder der direkt heiße 27 Grad heiße Draht direkt ins Telefonhäuschen zu Kollege Jochen Späth. Der erwartet auf Ihren Anruf unter der 48 0105. 480105 und bei Bedarf vorwählen die 003280 und dann 48 0105. Und ich sage ganz einfach an die Hörer, werte Hörer.

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Zo, dan sind wir wieder hier und wir starten mit Ihren Grüßen und Ihren Wünschen. Und einen lustigen Song, den gibt's jetzt am Anfang. Den hat sich nämlich unser lieber Werner Kiekhöfel aus Duisburg gewünscht. Und der ist schon ganz Ohr, ob dieser Titel auch kommt. Ja, er kommt jetzt. Henk van Bellen kommt jetzt musikalisch auf uns zu. Und er hat die passende Auftaktmusik für den heutigen Sonntag. Und da geht's nämlich um den Sonnenbrand. Da hab ich nur zu gedacht, da muss ich mich gut einschmieren, denn wer gut schmiert, der gut wird.

Wer den Sonnenbrand hat, der spottet jeder Beschreibung. Ne? Also das ist schon nicht für einen schlechten Eltern, wenn man einen richtigen Sonnenbrand hat und man hat sich vergessen einzucremen. Ja, das sind schon ein paar Schmerzen. Da spreche ich aus Erfahrung. Das ist mir sogar auch schon selbst passiert. 10 Uhr und gleich 16 Minuten, 14 Minuten vor 11 hierbei gefragt, gespielt. Ja, und wir haben gegen 10.30 Uhr und gegen 12.30 Uhr noch zwei Hitzetipps für Sie, damit Sie nicht heiß laufen, nicht? Denken Sie daran, viel, viel trinken. Alles andere erfahren Sie gleich bei uns in den Hitzetipps. Jetzt gibt's erstmal den ersten Musikwunsch. Da geht's um den Wunsch von Hilaire Mertens aus Amel. Der wünscht sich für den heutigen Tag aus 1973 den Titel von Chris Roberts. Ich bin verliebt in die Liebe. Und damit grüßt er seinen Enkel, seine Frau José und alle Hörerinnen und Hörer von 700. Auf geht's!

Richtig schöne, gute Laune Musik aus den 70ern von Chris Roberts und ich bin verliebt in die Liebe und ich bin gespannt auf Ihre Musikwünsche. Heute, am heutigen Sonntag, dem 21.06., heute ist ja Mitsommernacht, nicht? Also heute haben wir den längsten Tag und die kürzeste Nacht. Ich wollte es nur schon mal sagen, also ihr müsst morgen früh Bescheid wissen, nicht? Also, aber wie gesagt, ist ja noch ein bisschen Zeit. Jetzt haben wir den nächsten Musikwunsch. Der Günther hat uns eine Mail geschrieben und er wünscht uns einen schönen sonnigen Sonntag ins Studio. Und er grüßt alle, die gerade zuhören, mit seinem Wunschtitel von Bata Illich. Ja, und jetzt werden wieder Urlaubserinnerungen wach. Komm auf das Schiff meiner Träume. Ja, dann träumen wir uns jetzt mal die nächsten 3 Minuten weg.

Ja, ja, das war richtig schöne Urlaubsmusik. Bader Illitsch war das. Jetzt erfüllen wir den Musikwunsch von unserem Coverman Rainer Hartmann. Genau, der ist ja auch hier am Start und covert die ganzen schönen Cover. Und zwar unter Radio 700 Familie Fans und Coverman. Bei Facebook können Sie das Ganze natürlich löblich mitverfolgen. Und er hat sich auch einen schönen Titel gewünscht. Er wünscht sich nämlich für den heutigen Start Wolle Petri mit dem Titel Weiber. Ja, jetzt kommen die Weiber auf die Kosten. Damit grüße ich alle, die mich kennen, sowie meine Freundin Maike. Und mein lieber Rainer, jetzt kannst du das Bild schon hochladen, das Cover. Und ich drücke hier das Knöpfchen und dann geht es los.

0: Also eine Textzeile bei diesem Titel ist mir gut in Erinnerung geblieben, gerade bei Wolfgang Petri. Weiber haben immer lange Beine. Das stimmt aber teilweise nicht. Das ist immer eine Sache, die sieht der im Auge des Betrachters immer anders. Aber es gibt auch kleinere Leute, ne? Die sind dann vielleicht ein bisschen komfortabler oder so, ne? Das ist genau wie das Eifelbärchen hier, ne? Ja. Es ist wie es ist. Man kann sich nicht ändern. Jetzt kommt der Musikwunsch von Annette Sommer. Die macht dem Namen natürlich auch wieder alle Ehre am heutigen Sonntag. Und Annette hat sich gewünscht von André Busse den aktuellen Titel Ich habe es dir doch gesagt. Liebe Annette, die Nette, ich habe dir doch gesagt, jetzt kommt der Titel und den spielen wir jetzt.
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0: Der aktuelle Titel von André Bus, ich habe es dir doch gesagt. Und jetzt sage ich Ihnen, dass wir jetzt wieder Hitzetipps für Sie haben. Und die sollten Sie beherzigen, denn jetzt haben wir den nächsten Hitzetipp für Sie.
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Jawohl, so eine richtig schöne Schmatznummer von Ramon Roselli und Küss mich. Jetzt erfüllen wir den Musikwunsch von unserer lieben Ulrike Springer. Jawohl, die wird jetzt auch vielleicht vor Freude springen, so ein bisschen hin und her. Liebe Ulrike, ich grüße dich mal an dieser Stelle in Hemmingen und auch zu dir bitte viel, viel trinken, damit du nicht dehydrierst. Jetzt gerade bei diesem fetzigen Song, den du dir gewünscht hast, jeder Tag mit dir ist angesagt, der aktuelle Titel von Fantasy.

Um 10.39 Uhr der aktuelle Titel von Fantasy gewünscht mit Jeder Tag mit dir. So, jetzt gibt's den Wunsch von der Marianne Brandenburger. Marianne, jetzt kannst du zuhören, jetzt kommt dein Text, den ich verlesen soll. Guten Morgen, Hacki. Ich habe heute ein Geburtstagskind. Heute hat Stefan Schlögel von den Stimmen der Berge seinen 33. Geburtstag. Wir vom Fanclub wünschen ihm alles Liebe und Gute und vor allen Dingen viel Gesundheit. Allen anderen wünschen wir heute einen schönen Sonntag. Liebe Grüße, Marianne Brandenburger mit den Stimmen der Berge. Und da geht's um den Titel Donnerblue.

Da wurde es ein bisschen kuschelig, ein bisschen romantisch, ne? Ja, die Stimmen der Berge und Donna Blue und einen Titel kriegen wir noch vor unserem Serviceblock hin. Genau, kleines PP-Päuschen jetzt gleich bei uns. Vorher noch der Musikwunsch von Carola Niewert. Sie wünscht sich von Pascal Silva den Titel E. Adelita. Liebe Grüße nach Vielsum zu Tierberta. Kollmann und Hans, Tja Bertha, so steht hier. Ich hoffe, das ist auch richtig ausgesprochen. Also, liebe Grüße zurück, liebe Carola, jetzt Pascal Silva. Und danach bringen wir sie auf Stand der Dinge. Und um kurz vor 11 gibt es dann die zweite Stunde, zweite Runde. Bis gleich.

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0: Kühle gerechnet werden. Gegen Abend können sich einzelne, zum Teil kräftige Hitzegewitter entladen. 32 Grad heute die Maxi-Werte in Aachen, aber auch in Raren. 28 Grad werden in Schleiden und in Büttchenbach erreicht. Richtung 33 Grad könnte es in der Kölner Bucht und rund um die Bördegebiete gehen. Am Abend und in der Nacht keine Schauer mehr, dafür sehr mild. Bei 21 bis 17 Grad können alle Fenster weit geöffnet werden und es wird trotzdem nicht mehr richtig kühl in der Wohnung. Und der Montag verspricht den Start in eine neue Hitzewoche. Sonnenschein und lockere Wolkenfelder. Gegen Abend am ehesten in den Bergen einzelne Hitzegewitter. Die Temperaturen dann 28 bis 33 Grad.
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2: Ich bin Uli Reitinger. Die Rentenkommission der Bundesregierung hat ihre Vorschläge vorgelegt. Sie will am Dienstag 30 Ideen an Kanzler Merz und Arbeitsministerin Baas übergeben. Unter anderem soll das Renteneintrittsalter steigen.
3: Das Renteneintrittsalter soll schrittweise steigen. Im Jahr 2051 sollen Menschen dann erstmals erst mit 68 Jahren in Rente gehen. Ein früherer Renteneintritt ohne Abschläge nach 45 Beitragsjahren soll nicht mehr möglich sein. Ein Teil der Rentenbeiträge soll in Zukunft am Aktienmarkt angelegt werden. Diese kapitalgedeckte Zusatzrente soll von einem Staatsfonds verwaltet werden und verpflichtend sein. Aus Berlin, Thomas Thonfeld.
2: Den Bauern machen hohe Kosten und gesunkene Preise für viele wichtige Produkte zu schaffen. Die Preissituation sei aktuell für alle Getreidearten miserabel, bis auf Raps, sagt Bauernpräsident Ruckwied. Manche Landwirte hätten schon die Düngung reduziert, um Kosten zu sparen. Stickstoffdünger ist etwa 30% teurer als vor einem Jahr. Bei massiven ukrainischen Drohnenangriffen sind auf der von Russland annektierten Schwarzmeerhalbinsel Krim nach Behördenangaben mindestens 4 Menschen getötet und 28 verletzt worden. In Berichten in sozialen Netzwerken ist von mehreren Explosionen und Bränden in verschiedenen Regionen der Halbinsel die Rede. Im Kraftstoffterminal der Hafenstadt Kertsch brach ein Feuer aus. Eine große Rauchwolke liegt über der Region. Die Krimbrücke zwischen Kertsch und dem russischen Festland wurde für den Autoverkehr gesperrt. Zum Sport. Die deutsche Fußballnationalmannschaft hat die Elfenbeinküste im zweiten WM-Gruppenspiel mit 2:1 besiegt. Beide Treffer erzielte der eingewechselte Dennis Undaff nach einem 0:1 Rückstand. Damit steht die DFB-Auswahl bereits sicher in der K.O.-Phase.
4: Spielerisch hat sich das Team schwer getan gegen einen offensiv brandgefährlichen Gegner. Doch nach einer Stunde wechselt Bundestrainer Nagelsmann Dennis Undaff ein, der zum Matchwinner wird. Beim 2:1-Jubel treten ihm seine Mitspieler auf den Zeh, doch der Schmerz ist schnell vergessen. Schlimmer sieht es aus bei Nico Schlotterbeck, der sich vermutlich schwerer verletzt hat. Aus Toronto Thomas Bremser.
2: Durch das 0:0 von Ecuador gegen Fußballzwerg Curaçao steht Deutschland bereits als Gruppensieger fest. Tunesien ist schon ausgeschieden. Nach einem 0:4 gegen Japan kann das Team das 16. Finale nicht mehr erreichen.
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Uwe Busse und der Sommer 76 mit diesem ultimativen Hitjahr und einem Sommer, den man so schnell leider nicht vergisst. Gott sei Dank haben wir die Zeit genießen dürfen. Schön, dass Sie da sind. 11 Uhr und gleich 3 Minuten. 3 Minuten nach 11. Zweite Runde, zweite Stunde gefragt gespielt mit Ihren Grüßen und Ihren Wünschen. Und da geht's weiter mit einem Titel, den hat sich der Gerhard Schaffheitle gewünscht. Und er wünscht sich als Erinnerung an Gordi, wo seine Lieder nichts an Ausstrahlung verloren haben, den Titel Walzer tanzen bei Nacht. Auf geht's und ein schöner Titel von Gordi.

Schmusetime mit Gordy, Walzer tanzen bei Nacht. Und was hat er gesungen da in einer Textzeile? Das war mir aufgefallen. Mit einem Gläschen zu viel, da schießt man oft übers Ziel. Ja, da hat er wohl recht. Das kann schon mal schlimm enden. Allerdings nicht, wenn Sie vielleicht bei dem Wetter viel, viel Wasser trinken. Das geht natürlich immer, damit Sie nicht dehydrieren, wie es so schön heißt. Wolfgang Springer ist der Nächste, der jetzt an der Reihe ist. Er wünscht sich einen schönen Titel aus dem Jahr 1979. Da kann ich mich auch noch gut und gerne dran erinnern. Und Sie, meine Damen und Herren, mit Sicherheit auch. Er grüßt das 700-Team und alle Oldie-Fans mit B.A. Robertson und diesem One-Hit-Wonder Bang Bang.

Klassiker von B.A. Robertson, Bang Bang, und gleich geht's weiter mit dem nächsten Musikwunsch. Vorher noch ein wunderschöner Titel von Jairo, und da geht's um Le Jardin du Ciel.

Unverkennbar, Oliver Band und die Son of Jamaica von der Goombay Dance Band. Und das war die französische Version von Giro. So, jetzt kommt der nächste Musikwunsch von Seemann, so steht hier. Und er hatte gerne gespielt den Titel Wahre Liebe ist so zart wie eine Rose. Ja, jetzt wird es ganz röslich und ganz, kuschelig vielleicht. Ich weiß es nicht, ich kenne den Titel selber nicht. Den spiele ich jetzt einfach mal so. Silvio Samoni, und damit grüßt ihr alle Hörer vom Radio 700 von der Nordsee. Da wünschen wir ein herzliches Moin Moin an die Nordsee und viel Spaß und vielleicht auch gutes Wetter. Ich denke mir mal, ein paar Grad kühler wird es an der Nordsee jetzt schon sein. Hier ist es im Moment mit 27 Grad drückend heiß, aber das ändert nichts an der Tatsache, dass Sie weiterhin grüßen und wünschen können. Silvio Samoni jetzt mit diesem Titel hier.

Ja, so ein richtiger Schmachtfetzen, ne? Jawohl, wahre Liebe ist so zart wie eine Rose. Jawohl. Jetzt gibt's den Musikwunsch von Peter Reimann aus Willig an Rath. Und Peter Reimann schreibt folgende Zeilen. Guten Morgen zusammen, ich grüße das Sommerradio-Team, Hacke und Jochen im Telefonhäuschen. Und ich hoffe, dass die Gerätschaften nicht zu heiß werden und prima durchlaufen, wie am Schnürchen. Ja, im Moment sieht es noch gut aus. Bei diesen Temperaturen geht es einigermaßen, obwohl das Eifelbärchen, das schwitzt hier so ein bisschen vor sich hin. Aber da hilft auch nur Trinken. Und ich habe heute den Kaffee mit dem üblichen Spritzer drin. Also der tut also auch gut. Es muss ja nicht immer ein Eierlikörchen sein. Also, jetzt weiter zum Thema. Peter Reimann hat sich den Titel gewünscht von Monika Martin. Wenn der letzte Stern vom Himmel fällt. Und damit grüßt er seine Nachbarschaft hier auf der Straße. Und die Straße, die heißt Im Sonnenschein. Ja, die Straße macht ja heute der Sonne alle Ehre. Grüßen, wie gesagt, grüßt er die Straße Im Sonnenschein in Willig an Rath. Alle seine lieben Leutchen, welche zurzeit krank sind, aber stetig immer Radio 700 hören. Sehr, sehr löblich. Sonnige Sommergrüße vom Nostalgie-Saberschrauber Peter Reimann. Jetzt mit MM, mit Monika Martin.

Als Monika Martin, wenn ein Stern vom Himmel fällt, und ich muss schon sagen, liebe Elsbeth, ein schönes Bildchen hast du da geschickt mit dem Eisklümpchen und so, ja. Alles andere ist ein Aperitif. Ja, genau. Finde ich also ganz toll. Kriege ich ja fast schon wieder ein Lachfleisch. So, wo sind wir denn jetzt? Jetzt habe ich wieder den Faden verloren. Nein, ich habe ihn wieder aufgefangen. Jetzt gibt's den Wunsch von Mildred Kettner. Die hätte nämlich gerne den Titel der Pharos gehört, die wir gestern als Neuvorstellung in der Super 20 hatten. Und zwar, ich schenk dir heute Nacht oder ich schenk dir heute Nacht. Und was die Pharos uns jetzt da so alles schenken, das weiß die Mildred Kettner mit Sicherheit schon aus dem FF. Die grüßt nämlich alle, die sie kennen. Und wir hören jetzt die Pharos.

Aktuelle Titel von den Faros. Ich schenke dir heute Nacht, ja, rote Rosen oder so. Können aber auch weiße Rosen aus Athen sein oder andere aus, keine Ahnung, wo auch immer her. So, Hans-Peter Preisinger ist der Nächste, der an der Reihe ist und sich etwas gewünscht hat. Und der Hans-Peter Preisinger, der wohnt in Altenhofen und der macht es jetzt ziemlich kurz mit seinem Gruß. Er grüßt nämlich alle Oldie- und Schlagerfreunde und hätte gerne die deutsche Version von Vaya con Dios gehört, von Rexy Sexy, von Rex Gildo. Ich hoffe, mein lieber Hans-Peter Preisinger in Altenhofen, ich habe den richtigen Titel hoffentlich jetzt ausgesucht.

Lockig und flockig, dieser sommerlich angehauchte Song von Rex Gildo, Vaya con Dios. Lockig, flockig geht's auch weiter mit dem nächsten Musikwunsch und dem hat Frank und Sabine Preuß in Kall bestellt. Und Frank und Sabine Preuß, die grüßen beim Grillen jetzt draußen ihre Kinder, Timo und Tina, Alina und Marcel, Oma, Robert und seine beiden Vögel, alle, die heute auch ihren Grill anwerfen. Und die große Familie und alle Freunde, ganz besonders Haki und Jochen. Und sie schreiben hier noch, nächste Woche sind sie alle bei der Oldie-Nacht. Und als Musikwunsch von der Münchner Formation der Saragossa-Band haben sie sich den Titel Pas Pleurer gewünscht. Der kommt jetzt.

aus München die Saragossa-Band und ein paar Pleuré. Und früher habe ich, wie ich diesen Titel immer scherzhafterweise in der Diskothek angekündigt habe, mit jetzt kommt ein Potpourri. Ja, war auch lecker, nicht? Und deshalb sehe ich auch heute so aus, wie ich aussehe. It is, wie it is. Jetzt haben wir den Musikwunsch von unserem lieben Luc aus den Niederlanden. Goedemorgen, Luc. Und der spielt Karten in der Laube, wie immer, logischerweise bei den Temperaturen auch ganz toll, draußen zu sitzen in der Laube. Und der gehen Grüße an Roger, Willi und Piet, zu seinem Malinken und zu Hacki. Und heute, da will der Luc mal einen Fußball-Hit beisteuern, den er vor 60 Jahren bei der Fußball-Weltmeisterschaft in der gesamten Welt gehört hat. Bitte spielt den WM-Song von 1966 von Sergio Mendes. Ja, und dann habe ich mal geguckt und da ist mir spontan dieser Titel eingefallen für die nächsten 2 Minuten 35. Maschinada, Sergio Mendes und Brasil 66. Ich hoffe, mein lieber Luc, das ist der richtige Titel.

Ja, so Urlaubsfeeling mit Chaka Chaka und Rhythmus und Bewegungen von oben bis unten. Ja, Maschinada von Sergio Mendes. So, ich darf mich nochmal ganz herzlich entschuldigen bei der lieben Marlise Betz aus Möhringen. Marlise, mir ist das letzte Woche leider durchgegangen. Ne? Ich bin auch nur ein Mensch. Ich war irgendwie ein bisschen verstreut, bin ich ja meistens, und habe jetzt vergessen. Aber heute und jetzt spiele jetzt. Marlise Betz aus Möhringen, die ist letzten Sonntag leider nicht mehr in die Reihe gekommen, denn Hacke hat leider den gewünschten Titel so schnell nicht gefunden. Ich hatte ihn da, ich habe ihn aber vergessen. Kann ja nur passieren, man wird ja älter mit der Zeit. Jetzt ist er da und er kann ihn für ihre Freunde aus Elsenborn und natürlich für ihren heißgeliebten Schatz Josef spielen. Den Titel von Camilo Felgen. Und da geht's um den Schaukelstuhl. Bleib niemals stehen. Liebe Marlise Betz, Chapeau und Verzeihung, mea culpa, aber jetzt kommt der gewünschte Song.

unverkennbar die Stimme von Camillo Felgen. Schaukelstuhl bleibt niemals stehen. Ja, wenn er dann auf einmal steht, dann ist Zappenduster. So, dann gibt's jetzt, glaube ich, noch ein oder zwei Titel kriegen wir jetzt noch in dieser Stunde gebacken. Und jetzt geht's weiter mit dem Musikwunsch von der Uschi Westerburg aus Gemünd. Die schickt nämlich liebe Grüße zu ihren Nachbarn, die Familien Dirks, zu Marion Stolper nach Einruhr, Vera May in Morsbach wird gegrüßt, Anita Klinkhammer, die Dart-Brüder Matze und Ingo, Dirk und Mike Masotko, Ewald und Irene, sowie Adelheid Klinkenberg in Eupen. Jawohl. Und sie wünscht sich den Song von Soft Cell. Jetzt gibt es kein Soft Eis, aber Soft Cell. Tainted Love.

aus Anfang der 80er Jahre. Soft Cell und Tainted Love. So, jetzt gibt's noch schnell was Instrumentales vor unserem Service-Blog und das ist Musik, die hat sich der Ferdi Reuter aus Weiwolz gewünscht. Der hat nämlich heute bis spät in die Nacht geangelt. Jawohl, und nun muss er und nun muss wieder geräuschert werden, steht jedenfalls hier. Grüße gehen an eine gesamte Familie, zu seinen Kindern und zu unserem Team und er hätte gerne von der Gruppe Shadows den Instrumentaltitel Apache gehört. Den werden wir jetzt noch hören und dann gibt's den Service-Blog, wir bringen sie auf Stand der Dinge. Ja, neues Kaffee, Päuschen und dann sind wir wieder da. Bis kurz vor 12, bis gleich.

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7: 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Das Wetter.
9: Zunehmend feucht-heiß geht es durch den Sonntagnachmittag und so muss zum Sonnenschein mit zunehmender Schwüle

0: Und am ehesten in den Bergen einzelne Hitzegewitter, die Temperaturen dann 28 bis 33 Grad.
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2: Ich bin Uli Reitinger. Der Präsident des Deutschen Instituts für Wirtschaftsforschung, Marcel Fratscher, hält die Vorschläge der Rentenkommission für unzureichend. Es fehlen ihnen Mut und Konsequenz, sagte der Ökonom der Rheinischen Post. Sie würden nichts Grundlegendes an den drei größten Problemen ändern, und zwar der hohen Altersarmut, der zu starken Belastung der jungen Generation und der Schieflage bei der Gerechtigkeit. Für richtig hält Fratscher die vorgeschlagene Erhöhung des Renteneintrittsalters auf 68, die Einführung einer kapitalgedeckten Rente und die Reduzierung von Frühverrentungen. Für viele Landwirte in Deutschland beginnt bald die Erntezeit, nur entlohnt werden sie dafür kaum. Hohe Kosten und gesunkene Preise machen den Bauern schwer zu schaffen. Wenn sich das nicht ändert, droht vielen Höfen das finanzielle Aus, sagt Verbandspräsident Joachim Ruckwied.
3: Zuletzt weltweit gute Ernten drücken die Preise, sagt der Bauernpräsident. Dazu haben die Verbraucher einfach nicht mehr so viel Geld in der Tasche und halten sich beim Einkauf zurück. Hinzu kommen geopolitische Krisen. So einige Landwirte sparen etwa beim Dünger, weil dieser durch die Blockade in der Straße von Hormuz zuletzt deutlich teurer wurde. Tanja Wagner, Nachrichtenredaktion.
2: Heute beginnen in der Schweiz erneute Gespräche zwischen den Kriegsparteien USA und Iran. Diese werden überschattet von den Kämpfen der israelischen Armee mit der libanesischen Hisbollah-Miliz. Ziel der Verhandlungen ist es, das vergangene Woche unterzeichnete Rahmenabkommen für ein Ende des Iran-Kriegs zu konkretisieren. Eine endgültige Vereinbarung, auch zum Umgang mit Teherans umstrittenem Atomprogramm, soll innerhalb von 60 Tagen ausgehandelt werden. Zum Sport: Bei der Fußball-WM hat die deutsche Nationalmannschaft den zweiten Sieg im zweiten Spiel eingefahren. Das Team von Bundestrainer Julian Nagelsmann drehte die Partie gegen die Elfenbeinküste. Nach einem 0:1 Rückstand hieß es am Ende 2:1 für Deutschland. Damit hat sich das Team bereits als Gruppensieger fürs 16. Finale qualifiziert. Ein zufriedener Abwehrchef Jonathan Tah nachher bei Magenta TV.
4: Siegermentalität, Teamgeist, ich glaube genau das, was man braucht, um in einem Turnier erfolgreich zu sein. Wir haben nicht aufgegeben, wir wussten, dass wir den Gegner irgendwann müde machen werden. Das waren Spieler wirklich, die auf internationalem Top-Niveau spielen. Trotzdem lassen wir uns davon nicht unterkriegen und machen weiter, auch wenn wir mal hinten liegen.
2: In der deutschen Gruppe trennten sich Ecuador und Curaçao 0:0. Und Tunesien unterlag Japan mit 0:4 und kann das 16. Finale schon nicht mehr erreichen.
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Susanne Ibrahimi zum Auftakt mit dem Sommersong Sommer, du und Schokolade. Was Leckeres ist das immer, ne? Zum Essen, Mahlzeit, sage ich jetzt auch mal, 12 Uhr und 2,5 Minuten. Für all diejenigen, die jetzt schon am Mittagstisch sitzen, ich darf noch ein knappes Stündchen warten. Ja, und dann wird auch ein bisschen lecker zu essen. Vielleicht so ein Potpourri oder so. Ich muss mal schauen, was es da so gibt. So, Grüße und Wünsche haben wir noch ein paar. Genau, wir haben natürlich wieder mehr Grüße und Wünsche, als wir erfüllen können von der Zeit her. Also nicht böse sein, wenn der ein oder andere Musikwunsch nicht in Erfüllung gehen wird, weil aufgrund der Zeit. Und jetzt quatschen wir auch nicht so lange, damit wir noch so viel wie möglich durchkriegen. Und die nächsten ist der Rainer und der Heinrich Bongretz aus Dedenborn. Ja, und die grüßen die Familie, die Kinder und die Enkelkinder. Und die Familie Jaschkowitz in Kesternich wird gegrüßt, die Familie in Masotko in Dedenborn, Ewald und Irene in Eupen, Uschi wird gegrüßt, Marion Stolpe, unser Team und alle Hörer. Und die hätten gerne was Niederländisches gehört. Ja, habe ich da von den Alpensüssiers. Und da geht's um Winnie Winnie.

Ja, Hollerari, oh, die Alpensüßchen waren das. Jawohl, es wurde ein wenig zünftig bei uns in Gefragt gespielt. Und jetzt gibt's den nächsten Wunsch vom Horst Friedrich. Der grüßt nämlich Joachim, Hiltrud, Ramona und Wilfried, die gerade in Bayern Urlaub machen. Markus wird gegrüßt, Matthias, Heiko, Jürgen, Katrin, Tante Anneliese, Milena und Jan in Leipzig und all seine Arbeitskollegen in Sangerhausen. Dann werden unsere Sprecherinnen und Sprecher noch gegrüßt mit einem romantischen Titel vom Fernando Express. Und da geht es um das Märchen der Weißen Lagune.

0: mal wieder was zum Entspannen, ne? Der Fernando Express und das Märchen der Weißen Lagune. Oh, wunderbar. Ja, jetzt gibt's den Musikwunsch von unserer lieben José Thielen aus Amel. Die schickt nämlich liebe Grüße zu ihrem Mann, zu allen Freunden und Bekannten. Dann wird Haki, Jochen und Julia gegrüßt, alle Hörer und das Team. Und falls die Julia jetzt zuhören sollte, die ist gerade im Moment im Urlaub. Liebe Grüße und erhol dich gut, meine liebe Julia. Sie wünscht sich etwas Schönes von Conny und den Sonntagsfahrern. Ja, ich bin ja auch mehr oder weniger so ein Sonntagsfahrer, ruhig und gelassen. Manchmal jedenfalls unter der Woche weniger, aber am Sonntag tut man sich ja die Ruhe an. Conny und der Sonntagsfahrer haben wir uns ein schönes Stückchen Musik ausgesucht und da geht's um Liebeskummer, lohnt sich nicht, my darling.
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Ronny und die Sonntagsfahrer, Liebeskummer lohnt sich nicht mal, Darling. Und jetzt machen wir einen kleinen Tapetenwechsel, einen Musikstilbruch sozusagen, denn jetzt kommt ein bisschen Musik aus der Glamrock-Zeit. Peter aus Köln hat uns geschrieben, ein ehemaliger Kollege, und er schreibt: Hallo Hartmut, Grüße aus Köln. Noddy Holder, Ex-Leadsänger von Slade, ist 80 Jahre jung geworden. Der Glamrocker der Truppe ist immer noch mit denen unterwegs. Schöne Grüße, Peter. Und der Peter wünscht sich natürlich Musik von Slade mit dem Titel Run, Runaway. Here we go!

Und damit noch in so eine schöne Rosnock-Gölle, würde ich sagen. Jawohl. So, Wolfgang Petro Kat aus Aachen ist jetzt an der Reihe und der schickt liebe Grüße zu unserem Team, zu allen Freunden der tollen Musik und zu Laurent und zum Erik nach Eupen. Ja, er hat sich einen schönen Titel von Andreas Martin ausgesucht und der kommt jetzt. Dieses Leben ist schwer. Ja, 105 Kilo schwer ist es bei mir.

Andreas Martin, dieses Leben ist schwer. Jetzt kommen wir zum Musikwunsch von Laurent Niesen aus Eupen. Der hat sich nämlich heute wieder einen sehr seltenen Song herausgesucht. Und ich muss sagen, lieber Laurent, ich wusste gar nicht, dass ich diesen Song im Archiv habe. Und ich weiß auch noch gar nicht, ob ich den jemals hier bei Radio 700 schon mal gespielt habe. Aber wie gesagt, ich habe den Song Ina Maria Fedorowski. Und der Titel heißt Gegensätze ziehen sich an. Opposites attract, wie man so schön sagt. Er grüßt Haki, der gerade eine Wärmebildkamera für die Titelsuche im Archiv einsetzen sollte. Wo es kühl ist, sind die Platten lange nicht bewegt worden. Grüße gehen zu seiner Familie, zu Lilo nach Rabotrath und zu Pierre nach Weißmis, sowie der Wolfgang in Aachen wird ebenfalls gegrüßt. Jetzt quasi für uns alle den Titel von Ina Maria Fedorowski. Gegensätze ziehen sich an.

Ina Maria Fedorowski und Gegensätze ziehen sich an aus 1981. Lang ist es her. Irene Pilz aus Eupen ist dran. Die schickt nämlich jetzt liebe Grüße zu ihrem Mann, zu allen Freunden und Bekannten, zu unserem Team. Und als Musikwunsch hätte sie gerne von Helenchen Fischer, genau, von Helene Fischer den Titel gehört. Ich will immer dieses Fieber spüren. Ja, aber aufpassen mit Fieber und Krankheiten, ne, ist nicht so prickelnd.

Ja, immer wenn die Nacht beginnt und so, nicht? Ja, da muss ich sagen, da hat sie ja heute eine kurze Nacht vor sich, weil ja heute ist ja Mitsommernacht, nicht? Wir haben ja den längsten Tag, aber die kürzeste Nacht. Ja, da muss sie sich ein bisschen sputen, nicht? Da ist Kondition gefragt. Aber so ist das halt im Leben. So, jetzt kommen wir zum nächsten Musikwunsch hier bei uns. Und zwar Yves Scholzen aus Eupen, der macht sich nächstes Wochenende ab in den Urlaub. Dem wünschen wir einen erholsamen Urlaub und lieber Yves gesund und munter wiederkommen. Diesmal will er nicht nur seine Frau und seine Kinder grüßen, sondern auch alle, die den Sommer über zu Hause bleiben müssen. Er freut sich schon riesig auf ein paar schöne Tage in Marokko. Wow! Musikwunsch ist heute etwas Schönes von Les Poppies. Ja, aber diesen Titel, L'Oiseau et l'Enfant, das ist nicht von Les Poppies. Das habe ich nämlich nur von Marie Myriam gefunden. Aber ich denke mir mal, von Les Poppies habe ich was anderes Schönes, Kultiges rausgesucht. Einen richtig schönen französischen Klassiker und den spielen wir ihm jetzt. Non, non, rien a changé. Hier sind Les Poppies.

0: Ein kultiger Klassiker aus Frankreich, Non, non, rien changé von den Poppies. Und jetzt, mit 5 Minuten Verspätung, bitte sehen Sie es mir nach, gibt es die nächsten Hitzetipps. Und die folgen jetzt.
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0: Schönen Dank, und jetzt gibt's den Musikwunsch vom Harald Fichtner aus Bamberg. Der versucht nämlich der enormen Hitze durch reichlich Gerstensaft und Bratwürstchen und Kartoffelsalat im Felsenkeller etwas entgegenzusetzen. Da krieg ich direkt wieder Appetit, aber es geht ja bald drauf an. Musikwunsch ist passend zum Wetter. Das Lied von meinem Zahnarzt, ja. Hier kommt Toni Marshall mit Bora.

Aufstehen, aufwachen, aufwachen. Toni Marshall war das mit Bora Bora. Jawohl. So, jetzt haben wir noch einen Musikwunsch und den erfüllen wir dem Ewald Urbild aus Eupen. Der grüßt unseren Tobi, der zusammen mit Vanessa versucht, noch wärmere Temperaturen in Fuerteventura zu finden. Mal gespannt. Ich werde mal fragen, ob er da noch höhere Temperaturen gefunden hat. Außerdem grüßt er seine Frau, seine Freunde, mit denen er gestern im Garten Unkraut gejätet hat. Und er hat den Garten vom Unkraut sogar befreien können. Dann wird unsere liebe Elsbeth Honö in Eupen gegrüßt, Michaela und Manfred Reuter in Utler, die Datis in Detenborn, Dirk und Mike Masotko, Uschi in Gemünd, Marion Stolpe, Hacki und Jochen. Und aus seiner Serie von Peter Maffays Songs wünscht er sich den passenden Titel heute: Draußen ist es wirklich heiß. Ja, so ein Scheiß, ist wirklich Scheiß, das kann man nichts mehr machen, 29 Grad. Den werden wir jetzt noch spielen. Vorher darf ich mich ganz herzlich fürs Zuhören bedanken, fürs geneigte Mittelohr. Ihnen noch viel Spaß beim weiteren Programm von Radio 700. Gleich im Anschluss folgt der Treffpunkt nach dem Neuesten aus aller Welt. Ja, und Hacki Heinen geht's heute in der Wiederholung nochmal, heute Abend um 19 Uhr mit der Super 20. Und mit einer frischen Ausgabe hören wir uns dann live und in Farbe, so Gott will, wieder am Samstagmorgen um 10 Uhr. Ihnen einen schönen, entspannten Sonntag. Lassen Sie es sich gut gehen. Viel in Schatten gehen, wenn Sie können. Viel, viel trinken, damit Sie nicht dehydrieren. Und bleiben Sie gesund und zuversichtlich. In diesem Sinne, alles Liebe, alles Gute. Tschüss.

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29: Zunehmend feucht-heiß geht es durch den Sonntagnachmittag und so muss zum Sonnenschein mit zunehmender Schwüle gerechnet werden. Gegen Abend können sich einzelne zum Teil kräftige Hitzegewitter entladen. 32 Grad heute die Maxi-Werte in Aachen, aber auch in Raren. 28 Grad werden in Schleiden und in Büttchenbach erreicht. Richtung 33 Grad könnte es in der Kölner Bucht und rund um die Bördegebiete gehen. Am Abend und in der Nacht keine Schauer mehr, dafür sehr mild bei 21 bis 17 Grad. Grad können alle Fenster weit geöffnet werden und es wird trotzdem nicht mehr richtig kühl in der Wohnung. Und der Montag verspricht den Start in eine neue Hitzewoche. Sonnenschein und lockere Wolkenfelder. Gegen Abend am ehesten in den Bergen einzelne Hitzegewitter. Die Temperaturen dann 28 bis 33 Grad.
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0: Gesellschaft habe ein legitimes Interesse daran, dass Straftäter das Land verlassen, sagte Dobrindt der Bild am Sonntag. Der Präsident des Deutschen Instituts für Wirtschaftsforschung, Marcel Fratscher, hält die Vorschläge der Rentenkommission für unzureichend. Die Reformvorschläge gehen in die richtige Richtung, bleiben jedoch insgesamt zu vorsichtig, sagte der Ökonom der Rheinischen Post.
1: Mut und Konsequenz, das vermisst der DEW-Präsident bei den Reformvorschlägen. Denn an den drei größten Problemen, so Fratscher, würden sie nichts ändern. Der hohen Altersarmut, der zu starken Belastung der jungen Generation und der Schieflage bei der Gerechtigkeit. Ein höheres Renteneintrittsalter, die Einführung einer kapitalgedeckten Rente und weniger Frühverrentungen hält er allerdings für richtig. Das soll so auch in den Vorschlägen der Rentenkommission stehen, die übermorgen hier in Berlin offiziell präsentiert werden sollen. Aus Berlin, Thomas Thonfeld.
0: Bei erneuten israelischen Luftangriffen im Libanon sind nach dortigen offiziellen Angaben mindestens 7 Menschen getötet worden. Ein israelischer Armeesprecher sagte dazu, in der Nacht habe es keine israelischen Angriffe gegeben. So oder so, die Kämpfe belasten die Verhandlungen zwischen dem Iran und den USA, die heute in der Schweiz fortgesetzt werden sollen.
2: Die Hisbollah ist Irans wichtigster Verbündeter und zentraler Teil seines regionalen Bündnisses gegen Israel. Teheran fordert deshalb in den Verhandlungen mit den USA einen Rückzug der israelischen Armee aus dem Südlibanon. Israel will dagegen seinen Norden sichern, der immer wieder von der Hisbollah angegriffen wird. Die libanesische Regierung hat eine Entwaffnung der Miliz mehrfach zugesichert, konnte sie bisher aber nicht aus dem Grenzgebiet verdrängen. Solange dies nicht geschieht, will Israel seine Truppen im Südlibanon belassen. Aus Tel Aviv, Sarah Lemmel.
0: Beim zweiten Auftritt der deutschen Nationalmannschaft bei der Fußball-WM haben deutlich weniger Zuschauer eingeschaltet als beim Auftaktspiel. Das 2:1 des Teams von Bundestrainer Julian Nagelsmann gegen die Elfenbeinküste sahen am Abend im ZDF im Schnitt 18,26 Millionen Menschen. Das erste Spiel am vergangenen Sonntag gegen Curaçao hatten fast 5 Millionen Menschen mehr gesehen.
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1: Mit dem Thema Fußball beschäftigen im weiteren und im engeren Sinne. Wir erinnern uns an frühere Europameisterschaften, an frühere Weltmeisterschaften. Ach je, ich habe so viele Titel zusammen, also da werden uns die 3 Stunden gar nicht ausreichen. Wie so oft. Ich begrüße Sie ganz herzlich und wünsche Ihnen einen schönen Nachmittag. Es geht los mit Kevin Keegan, der ja mal beim Hamburger Sportverein gespielt hat und aus England ursprünglich kam. Ja, er hat einen Titel gemacht, der von Chris Norman produziert wurde, nämlich Head Over Heels in Love. Und dann haben wir die deutsche Fußballnationalmannschaft aus dem Jahr 74 mit unserem heutigen Motto: Fußball ist unser Leben. Ich wünsche uns allen viel Spaß.

Damals hat's geklappt im Jahr 74 mit der Fußballweltmeisterschaft für Deutschland. Die deutsche Fußballnationalmannschaft haben wir nämlich auch gerade gehört. Ja, das haben sie in früheren Jahren oft gemacht, insbesondere zwischen 1974 und 94. Da gab's ja tatsächlich wirklich ganze Alben vor jeder WM mit der deutschen Fußballnationalmannschaft. Ich fand das großartig, mir hat das immer viel Spaß gemacht, aber irgendwie ist man davon weggekommen. Ja, okay, es sind keine Glanzleistungen, aber es sind immer schöne Erinnerungen an diese tollen Fußballereignisse, das muss ich schon sagen. Wobei ich die Weltmeisterschaft von 1974 gar nicht mehr so bewusst mitbekommen habe, da war ich dann doch noch ein bisschen zu klein, aber die 78er, da weiß ich dann richtig viel noch drüber. Aber so weit sind wir noch nicht. Ja, die singenden Fußballspieler, sie haben es nicht nur zusammen gemacht, sondern auch alleine mit mehr oder weniger gutem Erfolg oder auch nicht. Franz Beckenbauer, wir kennen den Titel Gute Freunde, kann niemand trennen, aber natürlich gab es dann auch noch einen zweiten und der hieß 1:0 für deine Liebe. Den hören wir gleich, Ende der 60er Jahre kam der raus. Und Radi Radenkovic, ja, der hat auch gesungen. Bini Radi, Bini König haben wir auch schon öfter gespielt. Vielleicht haben wir noch Zeit dafür in der dritten Stunde oder so. Aber jetzt hören wir ihn erstmal mit einem Titel, den wir vielleicht nicht so auf der Rechnung haben. Gib mein Herz mir zurück. Und als drittes haben wir dann noch Gerd Müller. Dann macht es Bumm. Ja, das hat's ja definitiv oft gemacht, wenn er den Ball hatte.

0: Ja, normalerweise würde ich ja sagen, der Name Müller steht halt nun mal für Qualität, ne? Aber trotzdem, ich würde sagen, er hat gut daran getan, dass er sich aufs Tore-Schießen festgelegt hat und das mit der Sangeskarriere dann doch nochmal auf Eis gelegt hat, der Gerd Müller. Muss man doch einfach mal so sagen dürfen, ne? Aber trotzdem eine ganz originelle Nummer. Dann macht das Bumm. Und Radio Radenkovic haben wir auch noch gehört. Wobei ich muss sagen, der hat aber die Töne schon auch ganz gut getroffen. Ja, und Franz Beckenbauer davor dann auch noch 1:0 für deine Liebe. Ja, es gibt ja Leute, die mit dem Fußball gar nicht so viel anfangen können, beziehungsweise, naja, die dann vielleicht mitgucken, aber trotzdem Kommentare abgeben, wo man sich fragt, braucht man das jetzt wirklich? Und das sind Menschen, die einem während eines Spiels zum Wahnsinn treiben können. Sage ich jetzt mal so aus eigener Erfahrung. Tana Shantzara hören wir gleich mit dem Fußballfieber. Ein Ruhrgebiet-Original, die aber eigentlich aus Kiel kommt. Das muss man auch sagen. In Kiel ist sie geboren und dann ist sie aber als ganz kleines Kind mit ihren Eltern ins Ruhrgebiet gekommen. Ja, und da kennt man sie nun wirklich und auch sie ist auch weit über die Grenzen des Ruhrgebiets hinaus bekannt geworden. Zum Beispiel mit diesem Titel hier, mit dem Fußballfieber.
1: Vater, sitzt er schon wieder vor die Flimmerkiste beim Fußball? Ja, was machen die? Ein Spektakel. Deswegen sind die so an Schreien. Guck mal, die rennen immer von einer Seite auf die andere. Haben die nichts Besseres zu tun? Deswegen machen die das. Guck mal, die rennen alle hinter einen Ball her. Kann sich doch jeder einen mitbringen. Ich denke, die haben so viel Geld da beim Fußball. Was ein Blödsinn, ey. Erst rennen sie alle hinter den Ball her, dass sie eine einkriegen. Und wenn sie eine eingekriegt haben, dann treten sie eine wieder weg. Du, die haben fast alle denselben Turnanzug an. Sind das alle Brüder? Bloß der eine, guck mal, der hat einen Schwatten. Ist der in Trauer? Deswegen steht der eine in den Käfig. Ist der zu müde für zu rennen? Du, der ist aber ganz modern angezogen. Guck mal, Hotpants und Strumpfhose. Schick, wohl? Guck mal, da ist ein ganzer Gesangverein im Stadion. Du, weswegen sagt der Sprecher immer abseits? Siehst du, das weißt du auch nicht. Guck mal, der hat einen Körper gemacht. Der hat jetzt vielleicht eine weiche Birne, du. Guck mal, jetzt hat der eine den einen Beinchen gestellt. Jetzt ist der in eine Matsche geflogen. Mann, was sieht der jetzt aus? Was meinst du, was den seine Frau sagt, wenn der nach Hause hinkommt? Ich krieg den Turnanzug doch überhaupt nicht mehr rein. Guck mal, was die sich jetzt in der Wolle haben. Mann, das könnte mir nicht passieren, wegen so einem dämlichen Ball, ey. Kannst du mal sehen, was Männer für Kinder sind. Soll mal lieber ihr Frau zu Hause in der Küche beim Kartoffelschälen helfen, als hier hinter den Ball herrennen. Das wäre besser. Komm du mir nicht einen schönen Tag und will das auch, du. Dann kannst du aber was erleben. Guck mal, Vater, jetzt liegt der Ball in den Käfig. Jetzt ist das ja wohl hoffentlich an Ende. Sondo wird spielen, nee. Könnt ihr mich nicht für begeistern. Dass die sowas überhaupt im Fernsehen zeigen.

0: Das Heilemann-Trio mit der Fußballade. Ja, ging ja so ein bisschen in die ähnliche Richtung, wie Tana Shanzara das eben gerade versucht hat, sich zu vergegenwärtigen, wie das funktioniert mit dem Fußball. Das scheinen aber einige Menschen noch nicht so ganz begriffen zu haben mit den Regeln. Deswegen lassen wir uns die jetzt mal erklären von Fredel Fesel in seinem Fußballlied.
1: Spiele ich noch ein sportliches Lied? Das heißt das Fußballlied. Das war der Anpfiff. "44 Fußballbeine rasen hin und rasen her, denn das Spielfeld ist begrenzt und das macht's besonders schwer. Manchmal bleiben sie auch stehen oder treten nach dem Ball. Das kann jeder selbst bestimmen, das ändert sich von Fall zu Fall. Einer ist meist schwarz gekleidet, hat ein Ding, auf dem er pfeift, und die Spieler sind beleidigt, wenn er in die Tasche greift. Denn da drin, da hat er Karten, rot und gelb, recht gut gemischt, und die zeigt er dann dem Spieler, der nach seinem Gegner drischt. Plötzlich müllert's vor dem Kasten, das Volk schreit Uwe, wie mir scheint. Da schießt der Müller knapp daneben, denn er war ja nicht gemeint. "70.000 auf den Rängen spielen in Gedanken mit. Mancher ist so begeistert und gibt dem Vordermann einen Tritt. Jedes Spiel wird bar bezahlt auf Pfennig und auf Heller. Und legt man ein paar Scheine drauf, dann laufen sie schon schneller, ja." Ja. Gut, Mai, du spielst nicht mit. "Jedes Spiel hat auch ein Ende, denn die Spieler werden matt. Morgen steht's dann in der Zeitung, wer das Match gewonnen hat. Am Ende der Meisterschaft weiß man, wer am meisten schafft. Wer der Meister ist der Welt, der kriegt auch das meiste Geld. Für Geld, da kann man vieles kaufen, auch Leute, die dem Ball nachlaufen.

Ja, ich glaube, da sind wir uns doch länderübergreifend alle einig. Das Ding muss rein, egal wie. Aber das Runde muss ins Eckige, auch wenn ich jetzt wahrscheinlich 5 Euro ins Phrasenschwein bezahlen muss, wie das immer so schön geht, ne? Ja, die Fußball-Weltmeisterschaften und ihre Lieder. Da gehen wir doch mal ins Jahr 74 und hören Freddie Quinn und das große Spiel. Und danach hören wir Frank Schöbel. Der Fußball ist rund wie die Welt. Das war auch ein Titel für die WM 1974. Ja, war auch gar nicht so, wie soll ich sagen, ungewöhnlich ist das falsche Wort. War gar nicht so gängig, dass man als DDR-Künstler dann mal so einfach in den Westen konnte. Aber hier ging das auf jeden Fall. Frank Schöbel und der Fußball ist rund wie die Welt. Und ich werde derweil meine Zunge mal wieder ein bisschen entknoten. Erstmal der Freddie.

0: Der Stadionjubel, ich glaube, er hört sich überall auf der ganzen Welt irgendwie doch gleich an. Frank Schöbel und der Fußball ist rund wie die Welt. Da hat er eigentlich recht, ne? Ja, es gibt ja so Floskeln und so Sprüche, die immer wiederkehren oder so Sprüche, die man irgendwie sich tatsächlich behält, weil sie einfach so, ja, wie soll ich das jetzt ausdrücken? Von Fußballern gemacht, von Sportreportern gemacht, von Trainern gemacht, die ja einem im Gedächtnis bleiben, weil sie eben, weil man so sehr drüber geschmunzelt hat, so sehr drüber gelacht hat. Und da sind ganze Lieder drüber entstanden. Zum Beispiel von Udo Alexander. Kein Geringerer verbirgt sich dahinter als Arndt Zeigler. Und der hat es mal schön aufgegriffen in seinem Titel. Eventuell, vielleicht, bestimmt.
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14: Zunehmend feucht-heiß geht es durch den Sonntagnachmittag und so muss zum Sonnenschein mit zunehmender Schwüle gerechnet werden. Gegen Abend können sich einzelne, zum Teil kräftige Hitzegewitter entladen. 32 Grad heute die Maxi-Werte in Aachen, aber auch in Raren. 28 Grad werden in Schleiden und in Büttchenbach erreicht. Richtung 33 Grad könnte es in der Kölner Bucht und rund um die Bördegebiete gehen. Am Abend und in der Nacht keine Schauer mehr, dafür sehr mild bei 21 bis 17 Grad. Können alle Fenster weit geöffnet werden und es wird trotzdem nicht mehr richtig kühl in der Wohnung. Und der Montag verspricht den Start in eine neue Hitzewoche. Sonnenschein und lockere Wolkenfelder. Gegen Abend am ehesten in den Bergen einzelne Hitzegewitter. Die Temperaturen dann 28 bis 33 Grad.
12: Es ist 5:05 Uhr. 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

0: Jahren soll nicht mehr möglich sein. Die Rentenkommission schlägt aber Sonderregelungen vor für Menschen mit belastenden Arbeitsbiografien, wie es heißt. Ein Teil der Rentenbeiträge soll in Zukunft am Aktienmarkt angelegt werden. Diese kapitalgedeckte Zusatzrente soll von einem Staatsfonds verwaltet werden und verpflichtend sein. Aus Berlin, Uli Reitinger.
1: Innenminister Dobrindt will Abschiebungen nach Afghanistan erheblich ausweiten. Künftig sind 3 Charterflüge pro Monat möglich, sagte eine Sprecherin des Ministeriums der DPA. Zusätzlich seien Einzelrückführungen über Linienflüge jederzeit möglich. Grundlage der Ausweitung sind Gespräche zwischen Vertretern des Innenministeriums und den in Afghanistan herrschenden islamistischen Taliban. Der Onlinehandel weltweit leidet unter einer wachsenden Zahl betrügerischer Kunden. Das geht aus einer Analyse des US-Cybersicherheitsdienstleisters LexisNexis Risk Solutions hervor. Demnach tragen sowohl die Konjunkturflaute als auch die organisierte Kriminalität dazu bei.
2: Internationale Banden werben gezielt Menschen an, die beim Online-Shopping betrügen oder Kriminellen ihre Identität zur Verfügung stellen. Betroffen ist auch der deutsche Onlinehandel. Branchenvertreter berichten, dass etwa Studenten oder Rentner mit Geldangeboten angeworben werden, ihre Daten weiterzugeben. Eine häufige Masche, bestellte Ware wird nicht bezahlt oder später als nie geliefert reklamiert. David Riemer, Nachrichtenredaktion.
1: Beim 2. Auftritt der deutschen Nationalmannschaft bei der Fußball-WM haben deutlich weniger Zuschauer eingeschaltet als beim Auftaktspiel. Die ZDF-Übertragung aus Toronto von der Dennis-Undaff-Show beim 2:1 gegen die Elfenbeinküste sahen am Abend im Schnitt rund 18,3 Millionen Menschen. Das entsprach nach Angaben der AGF-Videoforschung einem Marktanteil von gut 72%. Den Auftaktsieg gegen Curaçao hatten am vergangenen Sonntag im Schnitt rund 23,4 Millionen Menschen verfolgt.
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6: Willkommen zur zweiten Treffpunktstunde und es geht immer noch um das Thema Fußball in seinen vielfältigsten Facetten, Formen und was man auch immer drüber singen kann. Zum Beispiel hat mich ein Titel der WM aus diesem Jahr sehr beeindruckt. Von Andrea Bocelli auf der Eröffnungsfeier gab es ihn sozusagen zum ersten Mal zu hören. Den hören wir nämlich gleich und der heißt More Than a Game. Und dann haben wir noch Helene Fischer und heute Nacht. Wir feiern die Fußballweltmeisterschaft.

Neues von Helene Fischer heute Nacht und damit hat sie ja gleich den Einstieg auf den ersten Platz der Charts geschafft. Das muss man erst mal nachmachen. Naja, vielleicht hat sie ja jetzt ein bisschen den Titel, den sie 2013 eigentlich aufgenommen hat und der 2014 bei der WM ja so viel Erfolg hatte, abgelöst, atemlos durch die Nacht. Ich muss ganz ehrlich sagen, ich freue mich, dass es mal wieder ein paar neue Klänge zu hören gibt und dass vielleicht dann auch atemlos die Nacht durch die Nacht ein kleines bisschen in den Hintergrund gerät. Ich weiß es nicht. Es vielleicht funktioniert ja auch beides nebeneinander, aber das hier ist jedenfalls der aktuelle Titel, der im Moment auch vor und nach den Spielen gerne gespielt wird. Ja, 2014, apropos, da gab's unglaublich viele tolle Fußballhits, das muss ich sagen. Und einer davon, der wurde sogar auch im Stadion in Brasilien gespielt, als Deutschland Weltmeister wurde. Und der ist unglaublich erfolgreich geworden, obwohl er ja eigentlich im Ursprung auch nicht für die WM gemacht wurde. Andreas Burani und Auf uns. Und danach hören wir Max Giesinger, der ja auch eigentlich ungewollt einen Song zur Fußball-Europameisterschaft 2016 dann beigesteuert hatte, nämlich 80 Millionen. Mir ging es damals so, als ich den Titel gehört habe, dachte ich, das ist irgendwie eine Fußballhymne. Und dann gab es auch irgendwann eine EM-Version, was mich persönlich sehr gefreut hat. Also Andreas Burani und Max Giesinger im Treffpunkt zum Thema Fußballsongs.

Ja, und auch 80 Millionen Bundestrainer, die immer wissen, wie es hätte besser gehen können, ne, wenn mal was schiefgegangen ist. Aber nichtsdestotrotz. Ja, das waren nochmal Ausschnitte in der WM-Version aus dem Endspiel von 2014. Ihr lieben Belgier, liebe Zuhörer in Belgien, ich hätte ja gerne auch vergleichbare Songs aus Belgien gespielt, aber ehrlich gesagt, da bin ich nicht wirklich fündig geworden. Aber nichtsdestotrotz drücken wir allen belgischen Fußballfans natürlich ganz, ganz, ganz, ganz kräftig die Daumen für die hoffentlich noch kommenden Spiele. Ja, ich muss noch mal ein bisschen bei 2014 bleiben. Da gab es einen Sportreporter, der eigentlich da gar nicht mehr so wirklich im Dienst war. Der hat aber sich musikalisch noch mal betätigt, nämlich Manny Breukmann, der Mann, der nicht sagen durfte, der nie sagen durfte, Deutschland ist Weltmeister. Das muss man sich mal vorstellen. Das hat er so eine lange Fußballsport, also so eine Reporterkarriere gehabt. Aber trotzdem, das war ein Satz, der ihm nie über die Lippen kommen durfte, weil es nie ganz gereicht hat, wenn er dann am Start war mit dabei. Aber er hatte offensichtlich hellseherische Fähigkeiten, was den deutschen Sieg angeht. Wir hören nämlich jetzt Franz K. featuring Manny Breukmann und so einfach. Brasilien 2014. So hätte es vielleicht klingen können, wäre er am Start gewesen.

Straße zum Titel. Sie ist frei. Die Deutschen führen im Endspiel. Doppelpass am Strafraum.

0: waren wir nochmal im Jahr 2014 unterwegs mit den Phrasenmähern. Das ist unser Jahr. Ja, mal schauen, wessen Jahr es jetzt 2026 wird. Das bleibt ja noch spannend. Bei dieser Riesen-WM, da liegen ja noch so viele Spiele vor uns. Schauen wir mal, wer dann schlussendlich übrig bleibt. Wir haben ja dieses Jahr sogar ein 16-Finale. Da muss ich mich erstmal dran gewöhnen. Das kommt mir noch nicht so leicht über die Lippen. Das muss ich wirklich sagen. Ja, schöne WM-Songs gab's in den Jahren zuvor und ich muss sagen, das fehlt mir dieses Jahr so ein bisschen. Aber gut, den ein oder anderen gibt's auch auf jeden Fall und vielleicht kommen ja auch während der Fußball-Weltmeisterschaft noch ein paar neue dazu. Wer weiß. Wir machen die Oldie-Kiste auf mit den drei Travelers und bleiben noch mal ein bisschen bei den Fußballreportagen. Ja, die sahen damals vielleicht noch ein bisschen anders aus. Danach kommt eine Rubrik, so eine kleine Rubrik dran, ja, wo ich denke, also die können es eigentlich nur falsch machen. Ich wollte jedenfalls nicht tauschen mit diesen Pfeifen, mit diesen Männern, mit den Pfeifen oder auch Frauen sind es ja mittlerweile auch, Gott sei Dank, mit am Start. Also ich rede von den Schiedsrichtern natürlich, ne? Wir hören die drei Pejairos mit so ein Schiedsrichter. Und dann haben wir noch Mike Rüger als drittes und der sagt, Schiri, ich weiß nicht, wo mein Auto steht. Ja, das lasse ich jetzt einfach mal so stehen. Wir starten mit den drei Travelers. Nee, ich erinnere mich gern an 2014, aber nicht doppelt.
1: Hallo, hallo, ihr

0: es läuft wie in der guten alten Zeit. Der Sturm spielt nicht zu eng, er kombiniert auch nicht zu weit. Ein Schuss, ein Schrei, ein Tor, der Ball hängt unterm Lattenkreuz.
1: Das kann ja wohl nicht wahr sein, da gibt doch dieser Pfeifenlein tatsächlich nur abseits. Der hat ja wohl Tomaten auf dem Augen, Schiedsrichter, Telefon.
2: Ach, was reden Sie denn, der Mann hat ja vollkommen recht, das war eine einwandfreie Entscheidung.
3: Richtig.
1: Ach, haben Sie gesehen, dass jemand eine Fahne gehoben hat? Kein Mensch hat
2: was waren Sie denn dauernd von Fahne? Sie haben doch nur eine Fahne von gestern Abend, Sie Stanzgestorben. Was wollen Sie denn?
4: Ich stehe schon seit einer halben Stunde auf meinem Fuß.
2: Na und? Was geht Sie das an?
1: Es dreht sich hier um Abseits oder nicht Abseits.
4: Ach, es sind schon ganz andere Spiele durch Abseits verloren gegangen.
2: Na und? Na und?
4: Ich weiß nicht.

Oh je, oh je, oh je, der Mike Krüger war das eben noch. Schiri, ich weiß nicht, wo mein Auto steht. Na dann, bin ich mal gespannt. Ja, und bei allem Trubel und um die WM und allem, was da gerade so nicht gut läuft, wünscht sich Rolf Zukowski einen ganz bestimmten Weltmeistersommer. Ich verstehe ein bisschen was.

Ja, da waren wir nochmal bei der Fußballnationalmannschaft, bei der deutschen Fußballnationalmannschaft aus dem Jahr 1982 und das gleich zweimal, nämlich zum einen gerade gehört mit Michael Schanze zur Fußballweltmeisterschaft in Spanien und auf dem gleichen Album war auch Lena Valaitis zu finden mit Avanti über den kleinen Jungen, der so gerne Fußball spielen wollte. Das war's schon wieder für diese Stunde. Gleich gibt's hier das Neueste aus aller Welt und ein bisschen Werbung haben wir natürlich auch noch zuvor und dann geht's noch eine Stunde lang weiter mit Titeln rund um die schönste Nebensache der Welt. Also bis gleich mit Gary and the Pacemakers und der Stadionhymne überhaupt. You will never walk alone.

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8: Zunehmend feucht-heiß geht es durch den Sonntagnachmittag und so muss zum Sonnenschein mit zunehmender Schwüle gerechnet werden. Gegen Abend können sich einzelne zum Teil kräftige Hitzegewitter entladen. 32 Grad heute die Maxi-Werte in Aachen, aber auch in Raren. 28 Grad werden in Schleiden und in Büttchenbach erreicht. Richtung 33 Grad könnte es in der Kölner Bucht und rund um die Bördegebiete gehen. Am Abend und in der Nacht keine Schauer mehr, dafür sehr mild bei 21 bis 17 Grad. Können alle Fenster weit geöffnet werden und es wird trotzdem nicht mehr richtig kühl in der Wohnung. Und der Montag verspricht den Start in eine neue Hitzewoche. Sonnenschein und lockere Wolkenfelder. Gegen Abend am ehesten in den Bergen einzelne Hitzegewitter. Die Temperaturen dann 28 bis 33 Grad.
6: Es ist 5 vor 3. 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
9: Ich bin Katrin Müller. Die Verhandlungen zwischen Teheran und Washington heute in der Schweiz wurden mit Spannung beobachtet. Nun dämpft der Iran die Erwartungen. Denn die Verhandlungen zwischen dem Iran und den USA sollen nach Angaben aus Teheran nur einen Tag dauern. Auch sorgen die anhaltenden Kämpfe im Libanon für neue Verstimmungen. Teheran sperrte nach eigenen Angaben die Straße von Hormuz erneut für die Durchfahrt aller Schiffe und begründete den Schritt mit der Nichteinhaltung der Waffenruhe im Südlibanon, die im Rahmenabkommen zwischen den USA und dem Iran vereinbart worden war.
10: Das Rahmenabkommen steht auf wackeligen Füßen. Der Iran benutzt die Straße von Hormuz als Druckmittel und droht mit Sperrung. Das US-Militär sagt, der Schiffsverkehr laufe weiter und man werde dafür sorgen, dass das so bleibt. Präsident Trump versicherte in einem Post, dass der Iran weder jetzt noch künftig Gebühren für den Schiffsverkehr durch die Meerenge erheben dürfe. Aus den USA, Tina Eck.
9: Der Präsident des Deutschen Instituts für Wirtschaftsforschung, Marcel Fratscher, hält die Vorschläge der Rentenkommission für unzureichend. Die Vorschläge würden zwar in die richtige Richtung gehen, blieben jedoch insgesamt zu vorsichtig, sagte der Ökonom der Rheinischen Post.
11: Mut und Konsequenz, das vermisst der DEW-Präsident bei den Reformvorschlägen. Denn an den drei größten Problemen, so Fratscher, würden sie nichts ändern. Der hohen Altersarmut, der zu starken Belastung der jungen Generation und der Schieflage bei der Gerechtigkeit. Ein höheres Renteneintrittsalter, die Einführung einer kapitalgedeckten Rente und weniger Frühverrentungen hält er allerdings für richtig. Das soll so auch in den Vorschlägen der Rentenkommission stehen.

0: Fußball. Nach dem 2:1-Sieg gegen die Elfenbeinküste und dem 0:0 von Ecuador gegen Curaçao steht die deutsche Fußballnationalmannschaft bei der WM vorzeitig als Gruppensieger fest. Heute ist für die Mannschaft lediglich ein Regenerationstraining angesetzt. Für morgen hat Bundestrainer Nagelsmann den Spielern dann freigegeben.
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4: Eine Stunde haben wir noch, in der sich alles rund um den Fußball dreht. Und ich freue mich drauf. Wir starten mit David Hanselmann aus dem Jahr 1990. Ja, was sagt er? Natürlich, go get the cup. Und dann haben wir noch Village People und Faraway in America aus dem Jahr 94.

1994 fand die Fußballweltmeisterschaft in den USA statt, aber eben nur in den USA. Ich hoffe, es ist kein schlechtes Zeichen, dass ich jetzt den Titel gespielt habe hier von Village People mit der deutschen Fußballnationalmannschaft. Denn damals lief ja nun wirklich gar nichts zusammen. Da sind die Deutschen ja sehr früh ausgeschieden. Es war nicht ganz so rühmlich. Ich hoffe, das läuft jetzt tatsächlich ein bisschen besser. Naja, jetzt sind es ja drei Länder: Mexiko, USA, Kanada. Also von daher schauen wir mal, wie das dieses Jahr so läuft. Bis jetzt, ja, schauen wir mal, ne? Also Belgien ist ja auch noch dran. Wir haben ja hier in unserer Ecke gleich mehrere Eisen im Feuer. Von daher, irgendwas muss da ja doch irgendwie gehen, doch zumindest weit nach vorne zu kommen. Und wenn nicht, dann müssen wir uns genau das sagen, was Nicole gleich singen wird, eben auch mit der Fußballnationalmannschaft aus 1994. It's just a game. Aber leider mit ganz, ganz, ganz viel Geld dahinter, und das bestimmt auch oft den Lauf der Dinge.

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Peter Alexander hat den Zeitlupenblues. Auch er hat ja schon mal ein Album mit der deutschen Fußballnationalmannschaft gemacht zur WM in Mexiko im Jahr 1986. Ja, der Zeitlupenblues, das ist sowas, das kann man sich manchmal auch wünschen. Ich kenne das ja selber mit dem Tabellenschlusslicht und so weiter, ne? Das ist ja nur auch noch nicht so lange her. Also ich muss ja mit meinem Verein in der Bundesliga auch sehr leidensfähig sein. Aber trotzdem, es kommen auch bessere Zeiten. Das habe ich jetzt gerade auch wieder, Gott sei Dank, mal erleben dürfen. Und ich hoffe, da gibt's dann schon noch einige Zeitlupen, dass ich das wiederholen kann. Das wäre ja vielleicht eine gute Sache, ne? Man müsste sich das so wünschen können, wie man es gerade braucht. Und an anderer Stelle dann die Uhr ganz schnell weiterdrehen, dass man dann von gar nichts mehr weiß. Ja, ja, jetzt haben wir uns mit einem Thema noch gar nicht beschäftigt, nämlich mit den Fußballerfrauen, also die Frauen der Fußballspieler. Was machen die denn, wenn ihre Männer so oft unterwegs sind? Wir machen die tiefe Oldie-Kiste nochmal auf mit dem Golgowski-Quartett. Was macht die Fußballbraut am Sonntagnachmittag? Und danach hören wir dann Fifi Brix. Die erzählt uns dann, wie das so ist, das Leben als Fußballerfrau. Und ich weiß nicht, ob das so erstrebenswert wäre.

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1: Oh je, oh je, oh je, man leidet ja richtig mit, ne? Da macht sie ja eine Menge durch, die Fifi Brix, mit ihrer Stellung als Fußballerfrau. Ja, ja, das ist manchmal gar nicht so einfach. Wobei, es kommt immer irgendwie drauf an, wie man das so sieht. Wenke Möhre, die ist da, glaube ich, schon ein bisschen stolz drauf. Die hat ja immer gesagt, sie ist dabei auf dem Fußballplatz, er steht im Tor und ich dahinter, singt sie ja gleich noch für uns, ne? Und dann haben wir zuvor auch noch Gabi Berger, die sich schon fragt, warum gerade ein Fußballspieler

0: Ja, ich sehe schon, die Frage ist nicht so eindeutig zu klären, wie gut oder wie schlecht man es hat als Fußballerfrau. Naja, also, Wenke Möhre, die hat da ja offensichtlich Glück gehabt. Vielleicht kommt es ja auch ein bisschen auf die Liga, auf die Klasse, auf den Verein an, wo der Partner vielleicht gerade spielt. Ich weiß es nicht. Kann ja vielleicht sein. Aber Fußballer haben es ja vielleicht auch nicht immer so einfach. Naja, ich meine, so auf der Ersatzbank dauernd den Nachmittag zuzubringen, ist vielleicht auch nicht so schön. Kein Schwein stellt mich auf. Hören wir jetzt gleich.
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Ja, da haben wir nochmal Max Raabe selber gehört, nachdem wir ja vorhin ja dieses Ding gehört haben mit von wegen, kein Schwein stellt mich auf, kein Schwein ruft mich an. Wir kennen es alle im Original, ne? Max Raabe, Heino Ferch und Peter Lohmeier waren das eben mit Schieß den Ball ins Tor. Ja, es sind noch viele Klassiker, die fehlen. Okay, einer, der muss natürlich sein, wenn wir über Fußball reden. Ich glaube, da muss ich nicht viel sagen. Hier kommt der Theo Lingen.

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Ja, unser Theodor, der Held, der Held. Hallo, hallo, Sie hören jetzt die letzten 5 Minuten der interessanten Übertragung des internationalen Fußballwettspiels Schienbein 04 gegen Meniskus-Kickers. Das Spiel steht 45-2, ja, das weiß man noch nicht. Nein, das weiß man leider noch nicht, denn alle 2 Minuten fielen hier 3 Tore. Sämtliche 32 Karten befinden sich noch im Spielfeld, verzeihen Sie, sämtliche 22 Spieler befinden sich noch im Talon. Eben hat der Mittelstürmer von Meniskus den Ball nach rechts gegeben. Nein, verzeihen Sie, das war der Schuh vom Schiedsrichter, aber ein anderer Stürmer trägt etwas nach vorne. Was trägt denn der nach vorne? Ah ja, den Ball, natürlich den Ball und alle anderen ihm nach. Sie setzen ihm nach, sie rennen ihm nach, sie laufen ihm nach. Ja, man könnte sogar sagen, sie segeln ihm nach, denn der Zustand des Spielfeldes ist geradezu katastrophal. Sämtliche Spieler stehen bis zu den Knöcheln im Wasser. Vom Ball ist leider weit und breit nichts zu sehen. Aber jetzt, der halbrechte Verteidiger von Schienbein 04 nimmt den voreiligen Stürmer von Meniskus in die Krawatte. Er setzt ihm einen doppelten Nelson an, drückt ihm die Brücke ein und auch eine Brücke, Akrobat, schön. Und beide versinken im Morast. Das Spiel aber geht weiter, der Sturm rast. Ja, es rast der Sturm und will sein Opfer haben. Und hilflos steht der arme Tormann von Schienbein 04 dem Ansturm gegenüber. Nur noch 5 Meter, nein, 4, nein, 3,5 trennen die Hyänen des Spielfeldes von dem armen Tormann. Da in letzter Minute, in letzter Sekunde reißt Theo der Tormann geistesgegenwärtig die obere Latte vom Tor und schlägt damit den Angriff zurück. Gerettet! Der Theodor, der steht bei uns im Fußballtor, wie der Ball auch kommt, wie der Schuss auch fällt, der Theodor, der Held. Die Männeraugen werden wach, die Mädchenherzen werden schwach, wie der Ball auch kommt, wie der Schuss auch fällt, der Theodor, der Held.

0: unseren Strafraum. Dann kommt die Flanke und Susi, nein, aber nein, aber nein, aber nein. Der Theodor, der Theodor, der steht bei uns im Fußballtor. Wie der Ball auch kommt, wie der Schuss auch fällt, der Theodor, der Held, der Held. Ja, unser Theodor, der Held, der Held. Tor.
1: Eigentlich sollte Peter Rubin jetzt noch singen. Warum tut er das nicht? Ja, dann müssen wir eben diesen hier vorziehen. Ich wollte nämlich eigentlich mit den Party Bengals aufhören, aber dann ziehen wir die halt vor. Für die Liebe, für den Fußball. Ich denke, da sind wir doch alle schwer mit einverstanden, oder?

Ja, die Party Bengals haben wir gerade noch gehört. Für die Liebe, für den Fußball. Da war man ja im 2014er Jahr schon sehr selbstbewusst, was den Sieg für Deutschland angeht. Das muss ich ja schon sagen, denn es gab unglaublich viele WM-Titel im Vorfeld, die sich schon so siegesgewiss wähnten. Das muss man schon sagen. Ja, meine Zeit ist zu Ende. So schnell waren 3 Stunden vorbei. Ich habe hier noch ganz viele Titel in der Liste, die wir noch nicht gespielt haben. Ja, es wird aber Zeit, Tschüss zu sagen, denn es geht ja hier weiter im Programm, zum Beispiel mit dem Heimatexpress am Sonntagnachmittag. Und dann wünsche ich Ihnen natürlich viel Spaß, einen schönen restlichen Sonntagabend und eine gute Woche und für welchen Verein Sie auch immer sind. Ich drücke mal symbolisch mit die Daumen, egal ob für Belgien oder für Deutschland oder wen auch immer Sie favorisieren. Alles Gute, alles Liebe. Barbara Müller sagt Tschüss für heute und ist raus und weg. Bis morgen früh zum Rendezvous. Hey.

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18: Zunehmend feucht-heiß geht es durch den Sonntagnachmittag und so muss zum Sonnenschein mit zunehmender Schwüle gerechnet werden. Gegen Abend können sich einzelne zum Teil kräftige Hitzegewitter entladen. 32 Grad heute die Maxi-Werte in Aachen, aber auch in Raren. 28 Grad werden in Schleiden und in Bütchenbach erreicht. Richtung 33 Grad könnte es in der Kölner Bucht und rund um die Bördegebiete gehen. Am Abend und in der Nacht keine Schauer mehr, dafür sehr mild bei 21 bis 17 Grad. Können alle Fenster weit geöffnet werden und es wird trotzdem nicht mehr richtig kühl in der Wohnung. Und der Montag verspricht den Start in eine neue Hitzewoche. Sonnenschein und lockere Wolkenfelder. Gegen Abend am ehesten in den Bergen einzelne Hitzegewitter. Die Temperaturen dann 28 bis 33 Grad.
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19: Ich bin Katrin Müller. In der Schweiz haben heute nach Angaben des Vermittlers Katar die Gespräche zwischen dem Iran und den USA begonnen. Man habe die Hoffnung auf eine umfassende und dauerhafte Einigung, hieß es.
20: Bisher gibt es nur eine wackelige Waffenruhe und ein Rahmenabkommen zwischen den USA und dem Iran. Eine endgültige Vereinbarung soll nun innerhalb von 60 Tagen ausgehandelt werden. Der Auftakt der Gespräche jetzt in der Schweiz wurde allerdings überschattet durch weitere israelische Angriffe im Libanon. Dort agiert die mit dem Iran verbündete Hisbollah-Miliz. Der Iran droht mit Konsequenzen bei weiteren Angriffen Israels. Die USA wollen vor allem Fortschritte in der Atomfrage. Irans Präsident bot jetzt an, den USA schriftlich zu garantieren, dass der Iran kein Atomwaffenprogramm verfolgen werde. Ronny Thorau, Nachrichtenredaktion.
19: Die Rentenkommission der Bundesregierung hat ihre Vorschläge vorgelegt. Die Kernpunkte: höhere Beiträge, mehr Einzahlende und ein steigendes Renteneintrittsalter. Die Kommission will am Dienstag 30 Vorschläge an Kanzler Merz und Arbeitsministerin Baas übergeben. Im Vorfeld gibt es aber schon Kritik.
21: Das Renteneintrittsalter soll schrittweise steigen. Im Jahr 2051 sollen Menschen erst mit 68 Jahren in Rente gehen. Ein früherer Renteneintritt ohne Abschläge nach 45 Beitragsjahren soll nicht mehr möglich sein. Die Rentenkommission schlägt aber Sonderregelungen vor für Menschen mit belastenden Arbeitsbiografien, wie es heißt. Ein Teil der Rentenbeiträge soll in Zukunft am Aktienmarkt angelegt werden. Diese kapitalgedeckte Zusatzrente soll von einem Staatsfonds verwaltet werden und verpflichtend sein. Aus Berlin, Uli Reitinger.
19: Innenminister Dobrindt will Abschiebungen nach Afghanistan erheblich ausweiten. Künftig sind 3 Charterflüge pro Monat möglich, sagte eine Sprecherin des Ministeriums der DPA. Zusätzlich seien Einzelrückführungen über Linienflüge jederzeit möglich. Grundlage der Ausweitung sind Gespräche zwischen Vertretern des Innenministeriums und den in Afghanistan herrschenden islamistischen Taliban. Beim zweiten Auftritt der deutschen Nationalmannschaft

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Servus, grüezi Sie und ein recht herzliches Hallo am Sonntag, 21. Juni 2026 gegen 16 Uhr an Gleis 7. Und damit herzlich willkommen zur 439. Fahrt des Heimatexpress. Schön, dass Sie am heutigen Sonntagnachmittag mit dabei sind. Dazu auch noch ein Dankeschön an die Kolleginnen und Kollegen des Tages, die bis hierhin im Familienprogramm von Radio 700 für uns da waren. Und wir steigen ein in die Welt der volkstümlichen Musik mit den Donau-Moser-Spitzburm. Grüß euch Gott alle miteinander. Danach Trio Melodie Tirol. Es tut gut, wenn man am Musik hört. Und das Ganze wird abgerundet mit einer Gesangspolka von der Formation Tirol Express. Stimmung, Schwung und Heiterkeit. Und am Mikrofon die kommenden beiden Stunden Ihr musikalischer Reisebegleiter. Mein Name ist Paul Schlipphack. Auf geht's!

dieser Stunde unter anderem mit dabei die Allgäuer, dann Sigrid und Marina, Alpenblitz aus Südtirol als auch die vier Tiroler Burm. Dann zwei Titel, die ich von der Blechlawine mitgebracht habe aus Meierhofen aus diesem Jahr. Und hier und jetzt ja auch zum ersten Mal mit dabei Hans und Flor. Kein Platz für schlechte Laune. Danach die Goldberg-Musikanten aus dem Oberallgäu. Lieder der Heimat. Und dann blicken wir auf unseren obligatorischen Kalender.

Der 21. Juni ist der 172. Tag diesen Jahres. Damit verbleiben noch 193 Tage bis zum Jahresende. Und heute ist zudem der letzte Tag im Sternzeichen Zwillinge. Dann an dieser Stelle einen herzlichen Glückwunsch an alle Namenstagskinder des heutigen Tages, im Besonderen an alle Hörer mit dem Namen Aloysius. Und da könnte ich an dieser Stelle schon einmal sagen, Luja Soggi. Der Hauptnamenstag für Aloysius wird traditionell am 21. Juni gefeiert. Dieser Tag geht auf den heiligen Aloysius von Gonzaga zurück, der in der Zeit von 1568 bis 1591 lebte, der als Jesuitennovize bei der Pflege von Pestkranken in Rom verstarb. Er gilt heute offiziell als Schutzpatron der studierenden Jugend. Soviel an der Stelle zu Aloysius. Darüber hinaus einen herzlichen Glückwunsch an alle Geburtstagskinder des heutigen Tages, als auch die der zurückliegenden Tage. Und an dieser Stelle erinnern wir auch an Jane Russell. Eigentlich Ernestine Jane Geraldine Russell. Sie war eine Hollywood-Ikone und US-amerikanische Schauspielerin, die in den 1940er und 1950er Jahren mit Filmen wie Geächtet aus dem Jahre 43, dann 1948 Sein Engel mit den zwei Pistolen, 1951 Ein Satansweib und 1955 Drei Rivalen bekannt wurde. Jane Russell wurde einst geboren in Minnesota in den Vereinigten Staaten am 21. Juni 1921. Musikalisch nun, die Allgäuer. Das Glück ist wie ein Vogel, denn der Musikantenwirt Manfred Mühl vom Musikhotel aus Schweinhut. Ich hab mein Heimat gern.

Ab heute ist dann ja auch kalendarischer Sommeranfang. Eine gefährliche Jahreszeit, wie ich Ihnen gleich noch erklären werde. Aber zunächst einmal Musik. Und zwar mit dem Dolomiten-Echo und Konrad Sattler. Sommerregen und dann Sigrid und Marina. Sommer ist die Zeit. Ja, und warum ist der Sommer gefährlich? Das dann nach den beiden Titeln.

Wir schließen auf mit Alpenblitz aus Südtirol. Ich brauche dich für immer. Ja, und im Sommer, da gibt's ja auch häufiger Gewitter mit Blitzen und das ist schon alleine gefährlich. Aber das alles und noch viel mehr. Denn der Sommer ist einfach eine gefährliche Jahreszeit, weil die Sonne sticht, die Salatköpfe schießen, die Bäume schlagen aus und der Rasen wird gesprengt.

Kommen wir zu zwei Stücken, die ich frisch von der Blechlawine aus Meierhofen mitgebracht habe. Und zwar zum einen Tirolblech aus dem zweiten Album, die Nummer 2. Das Album heißt Unendliche Weiten. Und die Nummer 2, die heißt Hopfen und Malz, eine Polka. Und damit zum ersten Mal im Heimatexpress mit dabei. Und dazu vielleicht auch noch ein kleiner Trinkspruch. Es tut mir in der Seele weh, wenn ich im Glas den Boden sehe. Danach die Scherzachtaler. Dieses Mal nicht mehr mit Anton Gelle, denn das ist Geschichte. Hier heißt es die Scherzachtaler Next Generation. Und hier nun eine Polka, ebenfalls zum ersten Mal mit dabei, aus der Feder von Norbert Gelle. Lachen, leben, weitergehen.

Apropos Blechlawine. In der kommenden Woche bis zum 28. Juni kann man noch Tickets für die Blechlawine 2027 im Late-Early-Bird-Tarif buchen. 4 Tage Blasmusik, Stimmung pur, zum Vorteilspreis von 129 Euro bei 40 Gruppen Blasmusik. Ja, ich denke, wer mit dabei sein möchte, der sollte sich diese Chance nicht entgehen lassen, diesen Late Early Bird in der kommenden Woche zu buchen. Hier buche ich nun, beziehungsweise hier stelle ich ein, die Original 4 Tiroler Burm, ein Kind der Berge. Bitteschön.

Wir bleiben musikalisch in den Bergen und schließen auf mit dem Zillertaler Edelweiß-Duo. Ich schenk dir meine Liebe, dann die Albtalstreuner. Resi, mach dein Fenster auf. Und dann heißt es auch schon bald, 3W stehen an. Werbung, Wetter und die Weltnachrichten beim Halbzeitbahnhof. Und ich freue mich auf Sie, gegen 17 Uhr zur zweiten Stunde des Heimatexpress wieder für Sie da sein zu dürfen. Sind Sie mit dabei? Na, dann bis gleich.

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15: 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Das Wetter.
17: Am Abend sind örtlich einige Schauer oder auch Hitzegewitter drin, die auch mal kräftiger ausfallen können. Später ist es dann überall wieder klar und trocken und die Temperaturen weiter sehr sommerlich. Örtlich werden wieder Tropennachtwerte erreicht. Am frühen Morgen werden die Tiefstemperaturen mit 21 Grad in Kelmis und in Würseln und mit 16 Grad in Amel und in Kall angezeigt. In die neue Woche starten wir mit Sonnenschein und lockeren Wolkenfeldern. Es bleibt weiter sommerlich. Nur gegen Abend gibt es in den Bergen einzelne Hitzegewitter. Die Höchstwerte bei 28 bis 33 Grad und am Dienstag geht es genauso weiter, nur noch ein bisschen heißer, mit 30 bis 35 Grad.
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18: Ich bin Katrin Müller. Der Präsident des Deutschen Instituts für Wirtschaftsforschung, Marcel Fratscher, hält die Vorschläge der Rentenkommission für unzureichend. Die Vorschläge würden zwar in die richtige Richtung gehen, blieben jedoch insgesamt zu vorsichtig, sagte der Ökonom der Rheinischen Post.
19: Mut und Konsequenz, das vermisst der DEW-Präsident bei den Reformvorschlägen. Denn an den drei größten Problemen, so Fratscher, würden sie nichts ändern. Der hohen Altersarmut, der zu starken Belastung der jungen Generation und der Schieflage bei der Gerechtigkeit. Ein höheres Renteneintrittsalter, die Einführung einer kapitalgedeckten Rente und weniger Frühverrentungen hält er allerdings für richtig. Das soll so auch in den Vorschlägen der Rentenkommission stehen, die übermorgen hier in Berlin offiziell präsentiert werden sollen. Aus Berlin, Thomas Thonfeld.
18: In der Schweiz haben heute nach Angaben des Vermittlers Katar die Gespräche zwischen dem Iran und den USA begonnen. Man habe die Hoffnung auf eine umfassende und dauerhafte Einigung, hieß es. Der Iran dämpfte allerdings die Erwartungen, denn die Verhandlungen zwischen dem Iran und den USA sollen nach Angaben aus Teheran nur einen Tag dauern. Auch sorgen die anhaltenden Kämpfe im Libanon für neue Verstimmungen. Teheran sperrte nach eigenen Angaben die Straße von Hormuz erneut für die Durchfahrt aller Schiffe und begründete den Schritt mit der Nichteinhaltung der Waffenruhe im Südlibanon, die im Rahmenabkommen zwischen den USA und dem Iran vereinbart worden war. Den Bauern machen hohe Kosten und gesunkene Preise für viele wichtige Produkte zu schaffen. Wenn die Branche keine Preiserholungen bekomme, dann werde die Landwirtschaft in eine echte Liquiditätskrise hineinlaufen, sagte Bauernpräsident Joachim Ruckwied der dpa.
20: Zuletzt weltweit gute Ernten drücken die Preise, sagt der Bauernpräsident. Dazu haben die Verbraucher einfach nicht mehr so viel Geld in der Tasche und halten sich beim Einkauf zurück. Hinzu kommen geopolitische Krisen. So einige Landwirte sparen etwa beim Dünger, weil dieser durch die Blockade in der Straße von Hormuz zuletzt deutlich teurer wurde. Das schlägt sich nieder, etwa bei der Qualität von Getreide, das dann auch weniger einbringt. Aber auch bei Milch oder Schweinefleisch zahlen die Landwirte aktuell drauf. Tanja Wagner, Nachrichtenredaktion.
18: Zum Fußball. Nach dem 2:1-Sieg gegen die Elfenbeinküste und dem 0:0 von Ecuador gegen Curaçao steht die deutsche Fußballnationalmannschaft bei der WM vorzeitig als Gruppensieger fest.

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Zweite Stunde, zweite Runde Heimatexpress am Sonntagnachmittag. Schön, dass Sie auch in dieser Stunde mit dabei sind. Und dazu starten wir mit einem Polka-Lied. Heute ist so ein schöner Tag, dargeboten von den Sonnwendburm. Dann der Feldberger Spitzbübe. Musik macht Herzen munter und ein flottes Stück hintendran, die Haberstroh-Polka, dargeboten von den Haberstroh-Musikanten seinerzeit unter der Leitung von Wolfgang Grünbauer. Und am Mikrofon Ihr musikalischer Reisebegleiter, mein Name ist Paul Schlipper.

schließen auf mit Petra Böck, Tanzende Herzen. Dann geht's in dieser Stunde noch um Borscher, um Gänse, um einen Gartenzaun, um Rosen. Und musikalisch dazu unter anderem noch mit dabei der Original Almrosch-Klang, es Kleeblatt aus Südtirol, die Egerländer 6, Heinz Koch, die Bohemiaks und. Doch nun zunächst einmal Petra Böck.

Apropos Tanzen. Tanzen ist ja auch eine Form der Bewegung und Bewegung tut bekanntlich gut. Und das kann man auch unter Anleitung beim Sport im Park an verschiedenen Stellen im Sendegebiet. Noch ganze 2 Wochen lang. Zum Beispiel finden Kurse statt am Weißenstein auf dem Sportplatz in Hellenthal-Udenbrett. Die Kurse finden werktäglich statt von Montag bis Freitag in der Zeit von 18 bis 19 Uhr. Jeder, der Lust hat, kann ohne Anmeldung völlig unverbindlich und kostenfrei teilnehmen und das Ganze einmal ausprobieren. Das Parken am Weißen Stein ist übrigens eine Viertelstunde vorher und nachher zu den Sportzeiten auch kostenfrei. Montags heißt es da Less Miles Core, dienstags Fitmix, mittwochs Tabata, donnerstags Zumba Fitness, wo auch ganz besonders das Tanzen wieder mit einer Rolle spielt, und freitags Vinyasa Yoga. Das alles und noch viel mehr beim Sport im Park. Bitte für das Angebot eine Fitnessmatte mitbringen und vielleicht schadet ja auch ein kleines Handtuch nicht. Ja, so viel an der Stelle einmal dazu. Musikalisch nun Astrid Harzbecker. Darling, küss mich doch einmal. Und dann ist Kleeblatt aus Südtirol. Aborischer Musea.

100 Jahre Freiwillige Feuerwehr Reiferscheid Oberreiferscheid will am kommenden Wochenende zünftig gefeiert werden. Unter dem Motto 100 Jahre Einsatz, Mut und 100 Jahre Gemeinschaft. Gefeiert wird dazu im Festzelt gegenüber des Feuerwehrgerätehauses in Reiferscheid in der Römerstraße. Los geht es am Freitagabend, 26.06. mit der Gerd Blume Show. Dann am Samstag, Bayerischer Abend, um 18 Uhr spielt dazu die Formation Polka Plus auf. Und ab 20 Uhr übernehmen dann die Habachtaler. Sonntag geht's dann weiter. Zunächst einmal mit der Heiligen Messe im Gerätehaus der Feuerwehr. Anschließend Frühschoppen mit Live-Musik und Spiel und Spaß für Kinder im Festzelt. Sonntag ab 10 Uhr. Ab 11.30 Uhr spielt dann auf der Musikverein Mannscheid. 13 Uhr ein offizieller Teil der Feuerwehr Reiferscheid, um 14 Uhr dann der Musikverein Reiferscheid und um 15 Uhr übernimmt dann nochmals der Musikverein die Üdelhofener Dorfmusikanten. Und am Montag heißt es dann nochmals Messe in der Kirche mit anschließendem Frühschoppen im Festzelt und ab 15 Uhr Live-Musik mit Achim und Linda. Und hier heißt es nun: Der alte Gartenzaun, erschienen am 24. November 2024 und nun musikalisch dargeboten vom Original Almroschklang. Danach die Egerländer 6, treibt die Gänse raus.

noch etwas wird zünftig gefeiert werden. 30 Jahre Ballettschule Färberberg. 3 Jahrzehnte voller Tanzmagie und kreativer Visionen. Zum 30-jährigen Bestehen präsentiert das Ballett Färberberg unter der künstlerischen Leitung von Nathalie Jungschläger ihre große Ballettaufführung. Mit dabei in der Jubiläumsshow Meisterstücke aus 30 Jahren Schulbestehen der tänzerischen Geschichte. So zum Beispiel auch aus den Erfolgsproduktionen Alice im Wunderland, Die Schneekönigin, Charlie und die Schokoladenfabrik und. Tickets, die bekommt man unter info@ballett-färberberg.de. Und die Aufführungen sind am kommenden Wochenende. Samstag, 27.06. und Sonntag, 28.06. jeweils um 13 Uhr und 16 Uhr im Kulturzentrum Alter Schlachthof in Eupen. Hier wird's nun rosig. Zum einen mit Heinz Koch. Rot sind die Rosen. Zuvor aber noch die Kastelruther Spatzen. Und wieder blühen die Alpenrosen. Musik.

Ein Chianti oder Chianti ist ein weltberühmter Rotwein aus der Toskana. Dazu noch ein klein wenig Espresso und schon sind wir bei guter Laune und dem nun folgenden Stück. Ursprünglich aus dem Jahre 2021 vom österreichischen Popsänger Josh. Wir hören es von der österreichischen Formation Bohemiacs. Espresso und Chianti. Bitteschön.

planetisch noch Folgendes, denn in der kommenden Woche ist ja auch Johannisnacht. Die Johannisnacht bezieht sich auf die Nacht vom 23. auf den 24. Juni und verbindet den christlichen Johannistag mit alten heidnischen Bräuchen der Sommersonnenwende. Sie ist bekannt für traditionelle Johannisfeiern, Wetterregeln im Bauernkalender sowie große Volksfeste. So zum Beispiel die Mainzer Johannisnacht. Und dazu wird an diesem Wochenende zünftig in der Mainzer Innenstadt und am Rheinufer in Mainz gefeiert. Das Ganze verwandelt sich noch bis morgen in ein riesiges Festareal. Und in Mainz geht das auch nochmals besonders zurück und ist eng verbunden mit der Person Johannes Gutenberg. Musikalisch hätte ich dazu nun das Alpentrio Tirol, das Geheimnis der Johannisnacht.

Mal urig, mal fetzig, mal liebevoll, das macht unseren Heimatexpress aus. Und dazu nun die Grazer Spatzen. Meine Braut macht Musik und dann Salzburg Sound. Mein Herzblatt und dann ist es auch nicht mehr sehr weit zu 39W, Werbung, Wetter und die Weltnachrichten beim Zielbahnhof. Und damit sage ich an dieser Stelle danke, danke für Ihre heutige Mitfahrt im Heimatexpress. Ich hoffe, es hat ein klein wenig gefallen und wenn es Ihnen gefallen hat, erzählen Sie es gerne weiter. Was nicht so gestimmt hat, behalten Sie einfach für sich. Ich denke, dann kommen wir alle gut parat. Machen Sie es damit gut, kommen Sie gut in und durch die kommende Woche. Ja, und vielleicht auch noch die weiteren Anschlusszüge heute. Um 18 Uhr Hauptsache Musik mit Uwe Lorenz und um 19 Uhr nochmals die Super 20 mit Sörke Heinen zum Nachhören. Damit machen Sie es nun gut. Tschüss, Servus, Ciao. Das sagt Ihnen nun Ihr musikalischer Reisebegleiter Paul Schlipphack.

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5: Am Abend sind örtlich einige Schauer oder auch Hitzegewitter drin, die auch mal kräftiger ausfallen können. Später ist es dann überall wieder klar und trocken und die Temperaturen weiter sehr sommerlich. Örtlich werden wieder Tropennachtwerte erreicht. Am frühen Morgen werden die Tiefsttemperaturen mit 21 Grad in Kelmis und in Würseln und mit 16 Grad in Amel und in Kall angezeigt. In die neue Woche starten wir mit Sonnenschein und lockeren Wolkenfeldern. Es bleibt weiter sommerlich. Nur gegen Abend gibt es in den Bergen einzelne Hitzegewitter. Die Höchstwerte bei 28 bis 33 Grad und am Dienstag geht es genauso weiter, nur noch ein bisschen heißer, mit 30 bis 35 Grad.
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6: Ich bin Katrin Müller. US-Vizepräsident J.D. Vance hat bei den Verhandlungen zur Beilegung des Iran-Kriegs in der Schweiz eine Neujustierung der Beziehungen zum Iran in Aussicht gestellt. Der Präsident habe die Delegation aufgefordert, ein neues Kapitel aufzuschlagen und das Verhältnis der USA zum iranischen Volk neu auszurichten, sagte Vance unter Bezug auf US-Präsident Donald Trump. Allein in den vergangenen Stunden seien große Fortschritte erzielt worden. Er gehe von weiteren Fortschritten aus, so Vance. Die Rentenkommission der Bundesregierung hat ihre Vorschläge vorgelegt. Die Kernpunkte: höhere Beiträge, mehr Einzahlende und ein steigendes Renteneintrittsalter. Die Kommission will am Dienstag 30 Vorschläge an Kanzler Merz und Arbeitsministerin Baas übergeben.
7: Das Renteneintrittsalter soll schrittweise steigen. Im Jahr 2051 sollen Menschen erstmals erst mit 68 Jahren in Rente gehen. Ein früherer Renteneintritt ohne Abschläge nach 45 Beitragsjahren soll nicht mehr möglich sein. Die Rentenkommission schlägt aber Sonderregelungen vor für Menschen mit belastenden Arbeitsbiografien, wie es heißt. Ein Teil der Rentenbeiträge soll in Zukunft am Aktienmarkt angelegt werden. Diese kapitalgedeckte Zusatzrente soll von einem Staatsfonds verwaltet werden und verpflichtend sein. Aus Berlin, Uli Reitinger.
6: Der Onlinehandel weltweit leidet unter einer wachsenden Zahl betrügerischer Kunden. Das geht aus einer Analyse des US-Cybersicherheitsdienstleisters LexisNexis Risk Solutions hervor. Demnach tragen sowohl die Konjunkturflaute als auch die organisierte Kriminalität dazu bei.
8: Internationale Banden werben gezielt Menschen an, die beim Online-Shopping betrügen oder Kriminellen ihre Identität zur Verfügung stellen. Betroffen ist auch der deutsche Online-Handel. Branchenvertreter berichten, dass etwa Studenten oder Rentner mit Geldangeboten angeworben werden, ihre Daten weiterzugeben. Eine häufige Masche: bestellte Ware wird nicht bezahlt oder später als nie geliefert reklamiert. David Riemer, Nachrichtenredaktion.
6: Beim zweiten Auftritt der deutschen Nationalmannschaft bei der Fußball-WM haben deutlich weniger Zuschauer eingeschaltet als beim Auftaktspiel. Die ZDF-Übertragung aus Toronto von der Dennis-Undav-Show beim 2:1 gegen die Elfenbeinküste sahen am Abend im Schnitt rund 18,3 Millionen Menschen. Das entsprach nach Angaben der AGF-Videoforschung einem Marktanteil von gut 72%. Den Auftaktsieg gegen Curaçao hatten am vergangenen Sonntag im Schnitt rund 23,4 Millionen Menschen verfolgt.
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Hallo und herzlich willkommen. Hier heißt es wieder Hauptsache Musik bei Radio 700 mit Uwe Lorenz am Mikrofon. Und wie immer ist die Welt is easy listening unser Thema. Und da sind wir bei Bing Crosby und Rosemary Clooney. Ein wunderbares Duett der Musikgeschichte. Und sie bringen uns zwei Titel, Fancy Meeting You Here und How About You.

Das war Horst Jankowski mit Canadian Sunset, meine Damen und Herren. Und jetzt wieder ein Duett. Wir haben ja gerade schon eins gehört, das international in die Musikgeschichte eingegangen ist. Jetzt hören wir ein Duett etwas neueren Datums. Leider ist einer der Duettpartner nicht mehr unter uns, nämlich Rogi Cicero, singt hier im Duett mit Yvonne Katterfeld und zwar das wunderbare Something Stupid, das wir natürlich alle von Frank und Nancy Sinatra noch im Ohr haben. Ja, und dann eine Dame, Sade. Sie hat die Easy-Listening-Schiene in den 80er Jahren betreten und mit ihrem Titel Smooth Operator einen großen Hit gehabt. Wir hören sie heute mit Your Love is King. Und es hat auch einen ganz, ganz besonderen Grund, denn morgen Abend gibt es ja hier wieder einen Jazz-Cocktail bei Radio 700 und da haben wir Smooth Jazz oder besser, ja, eingängigen Jazz an einem Sommerabend für Sie zusammengestellt in der ersten Stunde und vielleicht mögen Sie ja reinhören. Morgen ab 19 Uhr. Einen kleinen Eindruck davon gleich. Und nach Sade dann Sacha Distel aus Frankreich mit einem französischen oder französisch angehauchten Titel natürlich Darling, je vous aime beaucoup, auch bekannt von Nat King Cole.

Wir bleiben beim Darling. Der nächste Titel heißt Darling, du weißt ja und wird gesungen von Billy Mo. Und das ist die deutsche Version eines Titels von Sam Cooke, You Send Me. Sie werden den Titel sicherlich erkennen. Und erkennen werden Sie auch den, der danach kommt. Stranger in Paradise war ein großer Erfolg von Tony Bennett, hier gespielt von Eddie Barclay und seinem Orchester. Und dann eine große Stimme aus Wales, dort ist sie geboren, Shirley Bassey and We Were Lovers.

0: Jetzt gehen wir nach Paris. Wenn es Nacht wird in Paris, das ist das Thema des Titels von Camillo Felgen, den wir jetzt für Sie aufliegen haben. Dann Kay Warner, der Bruder von James Last, spielt uns The Beat Goes On, ein Titel von Sonny und Cher, ganz bekannt, ein Riesenhit. Und Nummer 3, dann eine ganz große Stimme aus Amerika, Frankie Lane. Der Mann hat nicht nur Country-Musik gesungen, sondern auch sehr viel Easy Listening. Und ich habe mal zwei Titel rausgesucht, I Married an Angel und I'll Take Care of Your Cares.
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Hauptsache Musik nähert sich wieder mal dem Ende. Zwei Titel habe ich jetzt noch für Sie. Marika Kilius, eine Eiskunstläuferin, die ja bekannt wurde als Partnerin von Hans-Jürgen Bäumler. Die beiden waren ja das Traumpaar der 60er. Sie singt uns Kavalier, Kavalier. Und am Ende ist noch Perry Como bei uns drin in der Sendung mit Make Someone Happy. Ich hoffe, ich habe Sie auch ein bisschen glücklich gemacht heute Abend mit der Musik, die ich Ihnen vorgestellt habe. Morgen Abend Jazz an einem Sommerabend mit Smooth Jazz. Und ich hoffe, Sie sind dabei ab 19 Uhr hier bei Radio 700. Bis dann.

Zeus und Osiris, Krishna und Quetzalcoatl sind als mächtige Götter aus vier verschiedenen Kontinenten bekannt. Trotz der gewaltigen räumlichen Entfernung voneinander haben sie doch alle eine entscheidende Eigenschaft gemeinsam. Die Menschen meinten, sie müssten sie mit regelmäßigen Opfergaben milde stimmen. Und dennoch konnten sie sich ihrer Gnade nie ganz sicher sein. Ganz anders dagegen der christliche Gott. Er sitzt nicht stumm und unnahbar in seinem Himmel und wartet darauf, bis seine Anhänger unterwürfig mit Geschenken nahen. Was könnten sie ihm denn auch geben, ihm, von dem alles Gute und Vollkommene kommt? Nein, nichts und niemand auf Erden genügt Gottes allerhöchsten Ansprüchen. Trotzdem straft er die Menschen nicht mit Verachtung und Verderben, sondern er wird selber ein schwacher, sterblicher Mensch. So begibt er sich auf die Suche nach denen, die ihm doch längst gehören, aber so gar nichts von ihm wissen wollen, nach seinen Geschöpfen in aller Welt, nach ihnen und nach mir, um uns die kostbarste Gabe zu schenken, die er zu vergeben hat, Leben ohne Ende, in Unschuld und Freude, damit wir nicht für immer verlorene Menschen bleiben müssen. Der Menschensohn ist gekommen, zu suchen und selig zu machen, was verloren ist. Nachzulesen im Lukas-Evangelium, Kapitel 19, Vers 10. Das waren Gedanken zu diesem Wochenspruch für den dritten Sonntag nach Trinitatis. Verfasst von Angelika Gräser, produziert von Petra Schmid.

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0: Danke für die CD mit dem Lied des Jugendchors Tarmstedt.
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22: Am Abend sind örtlich einige Schauer oder auch Hitzegewitter drin, die auch mal kräftiger ausfallen können. Später ist es dann überall wieder klar und trocken und die Temperaturen weiter sehr sommerlich. Örtlich werden wieder Tropennachtwerte erreicht. Am frühen Morgen werden die Tiefsttemperaturen mit 21 Grad in Kelmis und in Würseln und mit 16 Grad in Amel und in Kall angezeigt. In die neue Woche starten wir mit Sonnenschein und lockeren Wolkenfeldern. Es bleibt weiter sommerlich. Nur gegen Abend gibt es in den Bergen einzelne Hitzegewitter. Die Höchstwerte bei 28 bis 33 Grad und am Dienstag geht es genauso weiter, nur noch ein bisschen heißer, mit 30 bis 35 Grad.
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23: Ich bin Katrin Müller. US-Vizepräsident J.D. Vance hat bei den Verhandlungen zur Beilegung des Iran-Kriegs in der Schweiz eine Neujustierung der Beziehungen zum Iran in Aussicht gestellt. Der Präsident habe die Delegation aufgefordert, ein neues Kapitel aufzuschlagen und das Verhältnis der USA zum iranischen Volk neu auszurichten, sagte Vance unter Bezug auf US-Präsident Donald Trump. Allein in den vergangenen Stunden seien große Fortschritte erzielt worden. Er gehe von weiteren Fortschritten aus, so Vance. Innenminister Alexander Dobrindt will Abschiebungen nach Afghanistan erheblich ausweiten. Künftig seien 3 Charterflüge pro Monat möglich, sagte eine Sprecherin des Ministeriums der DPA.
24: Vor allem Straftäter hat der Minister im Visier. Wer den Schutz hier im Land missbrauche, der solle in seinem Heimatland seine Perspektive suchen, so Dobrindt. Neben speziellen Charterflügen seien Rückführungen zusätzlich auch mit Linienflügen möglich. Das hätten Gespräche zwischen Vertretern des Innenministeriums und der Taliban ergeben. Erst kürzlich waren 32 Afghanen per Charterflug in ihr Herkunftsland gebracht worden. Aus Berlin, Thomas Thonfeld.
23: Den Bauern machen hohe Kosten und gesunkene Preise für viele wichtige Produkte zu schaffen. Wenn die Branche keine Preiserholungen bekomme, dann werde die Landwirtschaft in eine echte Liquiditätskrise hineinlaufen, sagte Bauernpräsident Joachim Ruckwied der DPA.
25: Zuletzt weltweit gute Ernten drücken die Preise, sagt der Bauernpräsident. Dazu haben die Verbraucher einfach nicht mehr so viel Geld in der Tasche und halten sich beim Einkauf zurück. Hinzu kommen geopolitische Krisen. So einige Landwirte sparen etwa beim Dünger, weil dieser durch die Blockade in der Straße von Hormuz zuletzt deutlich teurer wurde. Das schlägt sich nieder, etwa bei der Qualität von Getreide, das dann auch weniger einbringt. Aber auch bei Milch oder Schweinefleisch zahlen die Landwirte aktuell drauf. Tanja Wagner, Nachrichtenredaktion.
23: Die durchschnittliche Zahl der Hitzetage in Deutschland mit Spitzenwerten über 30 Grad hat zugenommen. Das geht aus Daten des Deutschen Wetterdienstes hervor. Jahre mit deutlich mehr als 10 Hitzetagen waren bis vor rund 10 Jahren seltenere Ausreißer. Sie kommen nun immer häufiger vor. So gab es 2018 mehr als 20 Hitzetage, sowie 2019 und 2022 je 17 Hitzetage. Mit der Erderwärmung verschiebe sich die Spanne möglicher Temperaturen nach oben. Damit werde das Überschreiten bisheriger Rekorde wahrscheinlicher, heißt es vom Potsdam-Institut für Klimafolgenforschung.
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0: nämlich Ausgabe 489 am heutigen Samstag, dem 20. Juni, mit insgesamt 5 neuen Titeln. Einen Titel, da haben wir dabei, den wir zum letzten Mal hören. Ob es eine neue Nummer 1 gibt, verrate ich Ihnen auch später erst. Und 5 neue Titel haben wir dabei, zu gegen 23:30. Unser Coverman ist mit dabei, genau, der begleitet uns jetzt bis 12 Uhr. Elsbeth ist auch schon am Start, ja? Und ich muss schon sagen, ich bin so richtig schon aufgedreht bei 29 Grad hier. Wow, ich bin schon am Schwitzen. Ich sag Ihnen gar nicht, wie ich hier moderiere. Das sage ich erst nach 22 Uhr. Was ich Ihnen jetzt sagen kann, ist, dass wir heute den Internationalen Tag des Surfens haben und den Weltproduktionstag. Ja, da wollen wir heute mal sehr produktiv werden, indem ich jetzt zuerst mal den Schieber aufmache, damit Sie abstimmen können für Ihre Super 20. Moment, hier den Schieber noch aufmachen und dann ist er geöffnet. Jetzt habe ich da einen Fehler, jetzt habe ich mich verklickt. Mein Gott, das kann natürlich auch passieren, aber da kriegen wir alles noch geregelt. Doch einmal probieren, damit Sie auch auf der sicheren Seite sind. Ja, da müsste ich nochmal neu starten, aber das kriegen wir hier geregelt. Viel Spaß uns heute bei der Super 20. Eifelbärchen Haki Heinen grüßt Sie, Sie und natürlich auch Sie.
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0: Es hat sich schon so einiges getan in der Super 20 in dieser Sendung, in der 489. Ausgabe. Ja, zum Beispiel jetzt Platz Nummer 20, den wir gerade gehört haben. Der war letzte Woche auch auf der 20 neu eingestiegen und diese Woche stehen geblieben. Wer weiß, was das für ein gutes oder schlechtes oben bedeutet für Helene Fischer und heute Nacht. Nun denn, wir werden sehen. Bis Mittwochnachmittag können Sie ja abstimmen. Bis Mittwochnachmittag um 16 Uhr haben Sie ja quasi noch alle Zeit der Welt. Ja. Und jetzt geht's weiter mit Frauenpower, genau, auf der 19 von der 16 in der vierten Woche drei Plätze gefallen. Endlich gibt's jetzt Musik von Ella Endlich. Cinderella auf der 19.
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0: Edda endlich auf der 19. Genau, und Sie wissen ja Bescheid, bei diesen Temperaturen nicht nur abstimmen, sondern auch viel, viel trinken. Das gehört dazu, damit Sie nicht dehydrieren, wie das so schön heißt. Und da habe ich mir heute Morgen gedacht, jawohl, während meine Kollegin die Sendung hatte, machst du dir heute mal keinen Kaffee mit Spritzer. Nein, heute habe ich mir eine Latte Macchiato gemacht. Genau, und da habe ich bald zwei Eiswürfel schon reingetan. Man kann sich daran gewöhnen, aber es muss dann immer sein, aber Hauptsache ein bisschen das Kühles zum Trinken hier, das gehört dazu. Und jetzt gibt es Gefühle, aber wann sind's Gefühle? Gefühle total. Selina Mars, dritte Woche dabei, diese Woche auf der 18.
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0: auf der 18, Selina Mars mit Gefühle total. Und den Titel, den können wir heute noch abwandeln bei diesen Temperaturen mit Hitze brutal. Ja, so bei 29 Grad ist das schon brutal heiß, finde ich jedenfalls. Wir kommen zum ersten Neueinsteiger auf der 17. Vorher darf ich Ihnen noch kurz sagen, wer nicht mehr mit dabei ist. Und zwar heute nach 6 Wochen automatisch raus. Maite Kelly, ein Kuss in Paris und Olaf Berger, alles oder dich. Nach 4 Wochen bereits schon raus Daniela Alfinito, das kannst du echt vergessen. Nach 5 Wochen raus Benny mit Einfach weg und leider nur eine Woche war er dabei. Neueinsteiger letzte Woche auf der 18, jetzt schon wieder raus. Julian Rey mit Aloe Vera. Dafür gibt's 5 Titel, die neu dabei sind. Also alle Neuvorstellungen aus der vergangenen Woche haben es geschafft. Und den ersten hören wir jetzt. Auf der 17 zieht zum Heicho. Hier ist Beatrice Egli.
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0: Ich hatte da vom Text so gut wie überhaupt nichts verstanden, aber das war Zieht zum Heiko und Beatrice Egli auf der 17. Ja, auf der 16 finden wir den zweiten Neueinsteiger von 5 in total, ja, und den werden wir jetzt wieder gut verstehen. Leonard, ein letzter Blick zurück auf 16.
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0: Rückblickend kann ich sagen, auf der 16 der zweite Neuensteiger Leonard. Ein letzter Blick zurück. Ja, und jetzt gibt's was Trinkfestes, keinen Aperol Spritz. Jetzt machen wir Kai Piringer-Zeit 2026 mit Bernhard Brink. Auch eine leckere Alternative, wenn er dann lecker eisgekühlt ist. In der vierten Woche 3 Plätze verloren, letzte Woche 12, diese Woche 15. Prösterchen!
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Bernhard Brink und Kai Pirinha. Alternativ könnte man ja da vielleicht auch einen leckeren Portwein nehmen. Wie komme ich denn jetzt darauf? Ach so, stimmt, ja, weil jetzt gibt's Musik von den Calimeros, leider zum letzten Mal dabei auf der 14. Und die besingen zwar keinen Portwein, aber Portofino. Zum letzten Mal. Die

0: Und damit ab in die Jahresendauswertung. Die Calimeros sechste und letzte Woche mit Portofino 4 Plätze verloren von 10 auf 14. Er hat leider auch stark federn lassen müssen, wie man dazu schön sagt. Letzte Woche war er nämlich noch auf Platz Nummer 6 zu finden und diese Woche stürzt er mit 7 Plätzen minus auf die 13. Vierte Woche für Bonzano Miracolo, sempre tu.
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auf der 13 in der vierten Woche Monsanto Miracolo. Platz Nummer 12, da geht's jetzt mit weiter. Der steigt sogar noch zwei Plätze nach oben. In der fünften Woche ist sie dabei, Christine Stark mit Alemannia. Und wenn Sie die Sendung heute live hören, dann können Sie ja unseren Nachbarn in Deutschland beim Fußball heute Abend, die spielen, glaube ich, heute Abend, wenn ich richtig informiert bin, den Daumen drücken. Und wenn Sie die Sendung jetzt als Wiederholung am Sonntagabend hören, dann können Sie unserer Mannschaft den roten Teufel den Daumen drücken. Ja, genau so sieht es aus. Alemannia, Christine Stark, die 12. Die

0: Vorletzte Woche für Christine Stark und Alemannia. Jetzt können wir beim nächsten Titel mal so richtig wieder die Seele ein wenig baumen lassen, so easy listening mäßig. Jetzt machen wir nämlich einen musikalischen Ausflug nach Koh Samui mit den Schlagerpiloten. Und die hängen quasi fest, jedenfalls positionsmäßig. Zweite Woche dabei, 11 bleibt genauso 11 diese Woche wie in der vergangenen Woche auch. So ist es im Leben.
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Also wettertechnisch würde ich jetzt nicht gerne unbedingt in Koh Samui sein, weil auch wenn es da 30 Grad sein sollten, um es mal jetzt anzunehmen, so wie bei uns in den Regionen diese Woche, ja, aber da ist die Luft ein bisschen feuchter, das ist ein bisschen, also das ist für den Kreislauf, mit Sicherheit für meinen Kreislauf, doch nicht so das Wahre. Dann lieber schon hier. Ja. So, das waren die Schlagerpiloten. Und jetzt kommen wir zum dritten Neueinsteiger. Tanja Lasch, gib unserer Liebe keinen Namen. Sollte man noch nicht. Also ich habe dann in meinem Handy eingespeichert mit Schatz. Und dann kann anrufen, wer will. Da ruft immer Schatz ein. Egal, wer auch immer. Diese

0: Der Dritte im Bunde. Tanja Lasch, gib unserer Liebe keinen Namen. Und jetzt gibt's direkt den vierten noch hinterher. Das ist der aktuelle Titel von Kiran Kaiser mit Latina Corazon. Jawohl, den hören wir noch. Dann gibt's ein bisschen Instrumentalmusik. Unser Serviceblog ist dann schon an der Reihe. Somit ist die erste Stunde auch schon wieder sozusagen Geschichte. Und danach steigen wir ein mit den großen Acht. Und ich darf Ihnen schon mal sagen, den Auftakt macht Graziano, neue Liebe, neues Glück, vom 2. auf den 8. Platz in der 5. Woche gefallen. Ja, und in der 2. Stunde haben wir, wie gesagt, die großen 8 noch vor uns und die 5 neu vorzustellenden Titel, die es schaffen wollen, Einzug zu halten in die Super 20. So, kleines Bäuschen für den Moderator. Ich habe nämlich gesehen, im Kühlschrank sind noch leckere Weintrauben. Da werde ich jetzt mal ein paar von kosten. Und ich würde sagen, Sie dürfen was trinken und so, ne? Kleines Päuschen, wir hören uns gleich dann wieder. Bis gleich.
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12: Am Abend sind örtlich einige Schauer oder auch Hitzegewitter drin, die auch mal kräftiger ausfallen können. Später ist es dann überall wieder klar und trocken und die Temperaturen weiter sehr sommerlich. Örtlich werden wieder Tropennachtwerte erreicht. Am frühen Morgen werden die Tiefstemperaturen mit 21 Grad in Kelmis und in Würselen und mit 16 Grad in Amel und in Kall angezeigt. In die neue Woche starten wir mit Sonnenschein und lockeren Wolkenfeldern. Es bleibt weiter sommerlich. Nur gegen Abend gibt es in den Bergen einzelne Hitzegewitter. Die Höchstwerte bei 28 bis 33 Grad und am Dienstag geht es genauso weiter, nur noch ein bisschen heißer, mit 30 bis 35 Grad.
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13: Ich bin Katrin Müller. Die Rentenkommission der Bundesregierung hat ihre Vorschläge vorgelegt. Die Kernpunkte: höhere Beiträge, mehr Einzahlende und ein steigendes Renteneintrittsalter. Die Kommission will am Dienstag 30 Vorschläge an Kanzler Merz und Arbeitsministerin Baas übergeben.
14: Das Renteneintrittsalter soll schrittweise steigen. Im Jahr 2051 sollen Menschen erst mit 68 Jahren in Rente gehen. Ein früherer Renteneintritt ohne Abschläge nach 45 Beitragsjahren soll nicht mehr möglich sein. Die Rentenkommission schlägt aber Sonderregelungen vor für Menschen mit belastenden Arbeitsbiografien, wie es heißt. Ein Teil der Rentenbeiträge soll in Zukunft am Aktienmarkt angelegt werden. Diese kapitalgedeckte Zusatzrente soll von einem Staatsfonds verwaltet werden und verpflichtend sein. Aus Berlin, Uli Reitinger.
13: US-Vizepräsident J.D. Vance hat bei den Verhandlungen zur Beilegung des Iran-Kriegs in der Schweiz eine Neujustierung der Beziehungen zum Iran in Aussicht gestellt. Der Präsident habe die Delegation aufgefordert, ein neues Kapitel aufzuschlagen und das Verhältnis der USA zum iranischen Volk neu auszurichten, sagte Vance unter Bezug auf US-Präsident Donald Trump. Allein in den vergangenen Stunden seien große Fortschritte erzielt worden. Er gehe von weiteren Fortschritten aus, so Vance. Der Onlinehandel weltweit leidet unter einer wachsenden Zahl betrügerischer Kunden. Das geht aus einer Analyse des US-Cybersicherheitsdienstleisters LexisNexis Risk Solutions hervor. Demnach tragen sowohl die Konjunkturflaute als auch die organisierte Kriminalität dazu bei.
15: Internationale Banden werben gezielt Menschen an, die beim Online-Shopping betrügen oder Kriminellen ihre Identität zur Verfügung stellen. Betroffen ist auch der deutsche Online-Handel. Branchenvertreter berichten, dass etwa Studenten oder Rentner mit Geldangeboten angeworben werden, ihre Daten weiterzugeben. Eine häufige Masche, bestellte Ware wird nicht bezahlt oder später als nie geliefert reklamiert. David Riemer, Nachrichtenredaktion.
13: Zum Sport. Die Basketballer von Alba Berlin haben die Sensation geschafft und gegen Top-Favorit Bayern München den Meistertitel gewonnen. Dank einer atemberaubenden Aufholjagd gewannen die Hauptstädter Spiel 5 der Finalserie auswärts beim Titelverteidiger mit 84-81. Alba feierte damit den 12. Meistertitel.
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Willkommen zurück zur zweiten heißen Ausgabe der Super 20 und da haben wir die 489. und das war gerade zum Auftakt auf der 8 von der 2, 6 Plätze gefallen, 5. und damit vorletzte Woche Graziano, neue Liebe, neues Glück. Gleich auf Platz Nummer 6 haben wir den Shooting Star, den höchsten Neueinsteiger, vorher gibt's logischerweise noch Platz Nummer 7 von der 9, 2 Plätze gestiegen, 3. Woche für Nicole. Ich will mehr, aber ich will nicht mehr heiße Luft haben. Die

0: auf der 7, Nicole, ich will mehr. Und wir hatten dabei auf der 17 neu, Beatrice Egli zieht zum Heicho. Auf der 16 neu, Leonard, ein letzter Blick zurück. Tanja Lasch auf der 10 neu dabei, gib unserer Liebe keinen Namen. Auf der 9 war neu, Kieran Kaiser, Mi Latina Corazon. Und jetzt auf der 6 der Shootingstar. Gratulation auf Platz Nummer 6, neu eingestiegen, Fantasy, jeder Tag mit dir.
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Gratulation an Fantasy von 0 auf 6 in der ersten Woche. Der höchste Neueinsteiger Fantasy jeder Tag mit dir. Jetzt wird es ein bisschen zünftiger werden mit dem nächsten Song. Unverändert auf der 5 stehen geblieben und das in der 5. und damit vorletzten Woche. Herz 2 und die Schlageragenten mit ihrer Macht.

0: Unverändert die 5 Hertz, 2 die Schlageragentin und die Marie. Jetzt gibt's ein bisschen musikalische Abkühlung mit Platz Nummer 4. 4 Plätze gestiegen vom 8. auf den 4. Platz. Susan Ebrahimi, Sommer, Du und Schokolade und ein eisgekühltes Eierlikörchen jemand noch oben drauf, ne?
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0: Ein lockig-flockiger Titel von Susanne Ibrahimi. Sommer, Du und Schokolade. 4 Plätze gestiegen, 3. Woche von 8 auf 4. Ja, und jetzt kann ich's verkünden. Wir haben eine neue Nummer 1, denn die Nummer 1 aus der vergangenen Woche ist gefallen. Auf den 3. Platz in der 3. Woche. Monika Martin. Das tut man so.
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0: Letzte Woche noch die 1, diese Woche die 3, Monika Martin, das tut man so. Und wie gesagt, eine neue Nummer 1 gibt's natürlich, logischerweise. Wer wird es denn sein? Ramon Roselli oder Uwe Busse? Hier kommt die Auflösung. Hier ist nämlich Platz Nummer 2.
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0: Letzte Woche die 3, diese Woche die 2, in der zweiten Woche Uwe Busse. Schenk jedem Tag ein Lächeln 2.0. Jawohl. So, und jetzt wird's Zeit für die neue Nummer 1. Und jetzt sage ich ganz einfach, jetzt darf wieder geküsst werden. Genau, küss mich, Ramon Roselli. Letzte Woche die 4, diese Woche die 1. Gratulation, zweite Woche die neue Nummer 1 in ihrer Super 20.
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0: Kussnummer von Ramon Roselli. Küss mich. Letzte Woche 4, diese Woche die 1, zweite Woche und nochmals herzlichen Glückwunsch. So, wir kommen zu den 5 Neuvorstellungen, die es schaffen wollen, Einzug zu halten in die Super 20. Bis Mittwochnachmittag 16 Uhr können Sie dafür auch noch abstimmen, aber nicht nur für die Neuvorstellungen, sondern für die kompletten Super 20. Bis Mittwoch 16 Uhr. Jetzt fangen wir mal an mit Neuvorstellung Nummer 1, André Busse. Und der neue Titel von André Busse heißt Ich habe's dir doch gesagt. Ich habe ihn doch auch gesagt, Hörerin, ne? So sieht es aus.
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0: Unsere erste Neuvorstellung, André Busse, ich habe es dir doch gesagt. Weiter geht's jetzt mit einem sonnigen Titel. Weil du die Sonne bist, geht ins Rennen als Neuvorstellung Nummer 2. Und da geht's um den aktuellen Titel von Bruno Ferrara. Weil du die Sonne bist.
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0: Neuvorstellung Nummer 2, Bruno Ferrara, weil du die Sonne bist. Und alle Neuvorstellungen hören Sie natürlich nochmal in voller Bandbreite. Am Mittwoch im Treffpunkt bei Kollege Jochen Späth um 15.30 Uhr, quasi kurz vor Toresschluss, weil bis 16 Uhr können Sie ja abstimmen. Jetzt gibt's Neuvorstellung Nummer 3, unsere lieben Pharos, genau, Michaela und Martin. Die gehen an den Start mit ihrem neuen Titel Ich schenke dir heute Nacht. Und bevor wir diesen Titel einspielen, da haben sie mir noch eine WhatsApp geschickt und die darf ich Ihnen und will ich Ihnen auch jetzt noch gerade vorstellen. Ich hoffe, es funktioniert.
1: Hallo Haki, wir grüßen dich und alle Hörer von Radio 700.
2: Wir sind die Pharos, Michaela und Martin, und wir freuen uns,
1: dass wir heute unsere neue Single
2: in den Neuvorstellungen der Super 20 von Radio 700 haben. Und der Titel heißt
1: Ich schenk dir heute Nacht.
2: Und wir hoffen, dass ihr ganz viel Freude mit dieser Musik habt und wünschen euch einfach nur
1: ganz viel Spaß damit
2: und gute Unterhaltung.
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0: Ja, da haben sie sich viel vorgenommen. Die Pharos, ich schenke dir heute Nacht Neuvorstellung Nummer 3 und damit nochmal liebe Grüße an Martin und Michaela an dieser Stelle hier vom Team von 700. Neuvorstellung Nummer 4 und damit geht's weiter. Der aktuelle Titel von Uli Schwinge und da geht's um den verliebten Egoist.
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0: Neue Vorstellung Nummer 4, Uli Schwinge und der aktuelle Titel Verliebter Egoist. Eine neue Vorstellung haben wir noch, die von Vincent Groß und den Esteriore Brothers. Da geht's um Amore mit Mio, den werden wir jetzt gleich noch hören. Vorher darf ich mich ganz, ganz herzlich und lieb bei Ihnen bedanken fürs Zuhören, fürs geneigte Mittelohr. Allen Beteiligten, die die Sendung hier zustande haben kommen lassen, ebenfalls danke. Danke auch unseren Hörerinnen und Hörern, unserem Coverman, dem Rainer. Wiederholung der Super 20, Sonntagabend, also quasi morgen Abend, 19 bis 21 Uhr. Da können Sie das Ganze nochmal nachhören. Ja, nachlesen gleich auf unseren sozialen Netzwerken gibt's die Top 20 Liste, die füge ich gleich noch hinzu, genau. Ja, und dann würde ich sagen, wir hören uns wieder, wenn Sie mögen, morgen zu Gefragt gespielt, unserem Kult am Sonntag mit Ihren Grüßen und Ihren Wünschen von 10 bis 13 Uhr. Ich bin jetzt raus, ich gehe jetzt lecker Eis essen, weil ich bin total heiß und ausgelaugt. In diesem Sinne viel Spaß noch beim weiteren Programm. Gleich Dolce Vita mit Andrea Sawatzki. Ja, die kennen Sie auch von der Familie Bundschuh. Die kommt gleich bei Jochen Späth mal vorbei. Ja, die zeigt ihm dann mal, wo der Arbeit. Ich bin raus. Ich kann nicht mehr.
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8: Am Abend sind örtlich einige Schauer oder auch Hitzegewitter drin, die auch mal kräftiger ausfallen können. Später ist es dann überall wieder klar und trocken und die Temperaturen weiter sehr sommerlich. Örtlich werden wieder Tropennachtwerte erreicht. Am frühen Morgen werden die Tiefstemperaturen mit 21 Grad in Kelmis und in Würseln und mit 16 Grad in Amel und in Kall angezeigt. In die neue Woche starten wir mit Sonnenschein und lockeren Wolkenfeldern. Es bleibt weiter sommerlich. Nur gegen Abend gibt es in den Bergen einzelne Hitzegewitter. Die Höchstwerte bei 28 bis 33 Grad und am Dienstag geht es genauso weiter, nur noch ein bisschen heißer, mit 30 bis 35 Grad.
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9: Ich bin Katrin Müller. In der Schweiz haben heute Gespräche zwischen dem Iran und den USA über eine dauerhafte Friedensvereinbarung begonnen. Dabei soll es aber zu Anlaufschwierigkeiten gekommen sein. Nach Angaben der iranischen Nachrichtenagentur Tasnim hat die iranische Delegation Protest eingelegt gegen neue Drohungen von US-Präsident Donald Trump. Die Gespräche wurden für interne Beratungen unterbrochen, hieß es. Der Präsident des Deutschen Instituts für Wirtschaftsforschung, Marcel Fratscher, hält die Vorschläge der Rentenkommission für unzureichend. Die Vorschläge würden zwar in die richtige Richtung gehen, blieben jedoch insgesamt zu vorsichtig, sagte der Ökonom der Rheinischen Post.
10: Mut und Konsequenz, das vermisst der DEW-Präsident bei den Reformvorschlägen. Denn an den drei größten Problemen, so Fratscher, würden sie nichts ändern. Der hohen Altersarmut, der zu starken Belastung der jungen Generation und der Schieflage bei der Gerechtigkeit. Ein höheres Renteneintrittsalter, die Einführung einer kapitalgedeckten Rente und weniger Frühverrentungen hält er allerdings für richtig. Das soll so auch in den Vorschlägen der Rentenkommission stehen, die übermorgen hier in Berlin offiziell präsentiert werden sollen. Aus Berlin, Thomas Thonfeld.
9: Den Bauern machen hohe Kosten und gesunkene Preise für viele wichtige Produkte zu schaffen. Wenn die Branche keine Preiserholungen bekomme, dann werde die Landwirtschaft in eine echte Liquiditätskrise hineinlaufen, sagte Bauernpräsident Ruckwied der dpa.
11: Zuletzt weltweit gute Ernten drücken die Preise, sagt der Bauernpräsident. Dazu haben die Verbraucher einfach nicht mehr so viel Geld in der Tasche und halten sich beim Einkauf zurück. Hinzu kommen geopolitische Krisen. So einige Landwirte sparen etwa beim Dünger, weil dieser durch die Blockade in der Straße von Hormuz zuletzt deutlich teurer wurde. Das schlägt sich nieder, etwa bei der Qualität von Getreide, das dann auch weniger einbringt. Aber auch bei Milch oder Schweinefleisch zahlen die Landwirte aktuell drauf. Tanja Wagner, Nachrichtenredaktion.
9: Zum Sport. Spanien hat bei seinem zweiten WM-Spiel Saudi-Arabien in Atlanta mit 4:0 deklassiert. Nach dem blamablen 0:0 gegen Kap Verde sorgten die Spanier damit für einen Befreiungsschlag. Und die Basketballer von Alba Berlin haben die Sensation geschafft und gegen Topfavorit Bayern München den Meistertitel gewonnen. Dank einer atemberaubenden Aufholjagd gewannen die Albatrosse Spiel 5 der Finalserie auswärts beim Titelverteidiger mit 84:81. Alba feierte damit den 12. Meistertitel.
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1: Mich würde nicht wundern, wenn Sie schon mal an einen Punkt gekommen sind, an dem Sie sich selber gesagt haben, ich bin am Ende. Auch wenn wir es nicht anderen sagen, so empfinden und denken wir so und möchten so schnell wie möglich dieses Gefühl beseitigen. Manchmal gibt es körperliche Ursachen dafür. Häufig aber ist es einfach Überforderung in Beruf oder Familie. Doch es gibt noch etwas anderes, das leicht vergessen wird, wenn man am Ende angekommen ist. Menschen kommen an ihr Ende, weil sie sich in die falsche Richtung bewegt haben. In einer sehr bekannten Gleichniserzählung beschreibt Jesus einen Sohn, der sich von seinem Vater weg in eine selbstgewählte Freiheit bewegte und am Ende bei den Schweinen landete. Jesus will damit sagen, dass es uns ähnlich ergeht, wenn wir Gott den Rücken kehren. Menschen kommen auch an ihr Ende, wenn sie nur sich selbst haben und bei sich selbst stehen bleiben. Sie sehen dann nur sich selbst und ihr Problem. Wer nur mit sich selbst rechnet, wird scheitern. Er ist verkrümmt in sich selbst, achtet nur auf seine Gefühle und schenkt seinen Überlegungen mehr Glauben als Gott. Und dann gibt es noch jene Menschen, die am Ende sind, weil sie Gottes gute Ordnung ständig missachten. Es ist so, als würden sie die regelmäßige Wartung und den rechtzeitigen Ölwechsel bei ihrem Auto nicht vornehmen. Unser Körper und unsere Seele brauchen eine angemessene Wartung, sonst streiken sie irgendwann. Spätestens dann müssen wir eine radikale Wendung vornehmen. Die Bibel nennt das Umkehr oder Buße. Wer wirklich am Ende ist, der muss wie ein Ertrinkender seinen Griff lockern und sich helfen lassen. Was können Sie tun, um sich helfen zu lassen? Als erstes ist wichtig zu akzeptieren, dass Sie am Ende sind. Nicht dem Stolzen, nur dem demütigen Menschen kann geholfen werden. Gottes Wort sagt, demütigt euch nun unter die mächtige Hand Gottes, damit er euch erhöhe zur rechten Zeit, indem ihr alle eure Sorge auf ihn werft, denn er ist besorgt für euch. Bekennen Sie Gott Ihre Schuld und die Missachtung seiner Ordnungen. Bekennen Sie ihm Ihren Stolz und Ihre Selbstverliebtheit. Als der Fischer Simon einmal mit seinen Fischereilateien am Ende war und Jesus in die Situation eingegriffen hatte, sagte er zu Jesus, geh von mir hinaus, denn ich bin ein sündiger Mensch, Herr. Nun war Jesus nicht sonderlich überrascht, er ging auch nicht von ihm hinaus. Im Gegenteil, jetzt konnte Jesus mit ihm etwas Neues beginnen und sagte, fürchte dich nicht. Von nun an wirst du Menschen fangen. Jesus will ihn gebrauchen für seine Absichten. Was Simon sich nie zugetraut hätte, das vertraut Jesus ihm jetzt an. Geben Sie sich nicht auf, wenn der Herr Jesus Sie nicht aufgibt. Und er gibt niemanden auf. Setzen Sie Ihr Vertrauen auf Jesus und erleben Sie, was Blaise Pascal einmal so ausgedrückt hat, es ist nicht auszudenken, was Gott aus den Bruchstücken unseres Lebens machen kann, wenn wir sie ihm ganz überlassen.
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1: Am Abend sind örtlich einige Schauer oder auch Hitzegewitter drin, die auch mal kräftiger ausfallen können. Später ist es dann überall wieder klar und trocken und die Temperaturen weiter sehr sommerlich. Örtlich werden wieder Tropennachtwerte erreicht. Am frühen Morgen werden die Tiefsttemperaturen mit 21 Grad in Kelmis und in Würseln und mit 16 Grad in Amel und in Kall angezeigt. In die neue Woche starten wir mit Sonnenschein und lockeren Wolkenfeldern. Es bleibt weiter sommerlich. Nur gegen Abend gibt es in den Bergen einzelne Hitzegewitter. Die Höchstwerte bei 28 bis 33 Grad und am Dienstag geht es genauso weiter, nur noch ein bisschen heißer, mit 30 bis 35 Grad.
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2: Ich bin Ursula Winkler. Der Sozialverband Deutschland und die Gewerkschaft Verdi reagieren enttäuscht auf die bisher bekannt gewordenen Vorschläge der Rentenkommission. Verdi-Chef Wernicke kritisierte vor allem eine schrittweise Anhebung des Renteneintrittsalters. Die Rentenkommission will nach monatelangen Beratungen am Dienstag ihre 30 Vorschläge an die Regierung übergeben.
3: Schon die derzeitige Rente mit 67 sei in anstrengenden Berufen unerreichbar, so Verdi-Chef Wernicke. Ein noch höheres Renteneintrittsalter sei deshalb abzulehnen. Nach Medienberichten sehen die Rentenkommissionsvorschläge allerdings Sonderregeln vor für gesundheitlich belastete Menschen. Den Sozialverband stört insbesondere die neue Rentensäule am Kapitalmarkt, denn deren Erträge seien nicht kalkulierbar. Auch Ökonomen und Opposition kritisieren viele Vorschläge. Kritik von allen Seiten könnte allerdings auch ein Zeichen für einen ausbalancierten Kompromiss sein. Arbeitsministerin Baas spricht jedenfalls von einem Gesamtkunstwerk, das sich die Regierung nun genau anschauen werde. Ronny Thorau, Berlin.
2: In der Schweiz haben Gespräche zwischen dem Iran und den USA über eine dauerhafte Friedenslösung begonnen. Ein Streitpunkt dabei sind mögliche Mautregelungen in der Straße von Hormuz. Es wird befürchtet, dass der Iran künftig Gebühren für die Durchfahrt von Schiffen nimmt und auch US-Präsident Trump droht mit einer Maut. Außenminister Wadefuhl warnt ausdrücklich davor.
4: Der für die weltweite Energieversorgung wichtige Seeweg muss wieder frei passierbar sein, das sei ein Prinzip des Seevölkerrechts. Und dann würde sich auch der Ölpreis schnell normalisieren, so Wadefuhl beim Bürgerforum im Auswärtigen Amt. In der Absichtserklärung zwischen den USA und dem Iran ist die freie Durchfahrt durch die Straße von Hormuz demnach aber nicht zu 100% garantiert. Die Bundesregierung macht sie aber zur Bedingung für eine mögliche Lockerung der Iran-Sanktionen. Allerdings droht auch US-Präsident Trump mit einer Maut, wenn es kein Friedensabkommen gibt. Katrin Müller, Nachrichtenredaktion.
2: Die Deutsche Post empfiehlt ihren Zustellern bei der aktuellen Hitze zu schützenden Langarmshirts und zu Postcaps für den Kopf. Auch Bermudas könnten in ihrem Katalog für Unternehmensbekleidung bestellt werden, teilte die DHL Group mit. Die Zusteller haben aktuell bei Temperaturen von mehr als 30 Grad teils schwere Pakete zu schleppen. Zum Fußball. Bei der Weltmeisterschaft haben die Spanier ihr zweites Gruppenspiel deutlich gewonnen. Gegen Saudi-Arabien gewannen sie mit 4:0. Im ersten Gruppenspiel hatte Spanien gegen Außenseiter Kap Verde nur ein 0:0 erreicht und stand damit unter Zugzwang.
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1: Kaum eine Wolke ist heute Nacht am Himmel zu sehen und die Temperaturen vielfach tropisch. Da kann man bald auf dem Balkon schlafen bei Werten um 21 Grad in Lonzen und in Alsdorf und 17 Grad in Dahlem und in Burgheuland. Sonnenaufgang dann am Montag um 5.02 Uhr. Mit reichlich Sonne starten wir in den Tag. Am Nachmittag auch mal ein paar Wolken, aber nur in den Eifelbergen gibt's am Abend Chancen auf Hitzegewitter. Die Temperaturen 28 bis 32 Grad, an der Erft und der Swist bis 33 Grad. Und dann wird's wieder richtig heiß. Im Radio 700 Wettertrend kein Wetter für kalte Füße. Dienstag und Mittwoch Sonnenschein, nur am Abend örtlich Hitzegewitter. Die Temperaturen erreichen am Dienstag 30 bis 35 und am Mittwoch 31 bis 36 Grad.
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2: Ich bin Ursula Winkler. Später in Rente mehr zahlen und erstmals Politiker in der Rentenkasse. Seit die Vorschläge der Rentenkommission bekannt wurden, gibt es viel Kritik. Der Präsident des Deutschen Instituts für Wirtschaftsforschung, Fratscher, hält die Vorschläge für unzureichend. Das sagte er der Rheinischen Post.
3: Mut und Konsequenz, das vermisst der DEW-Präsident bei den Reformvorschlägen. Denn an den drei größten Problemen, so Fratscher, würden sie nichts ändern. Der hohen Altersarmut, der zu starken Belastung der jungen Generation und der Schieflage bei der Gerechtigkeit. Ein höheres Renteneintrittsalter, die Einführung einer kapitalgedeckten Rente und weniger Frühverrentungen hält er allerdings für richtig. Das soll so auch in den Vorschlägen der Rentenkommission stehen, die übermorgen hier in Berlin offiziell präsentiert werden sollen. Thomas Thonfeld, Berlin.
2: In der Schweiz haben Gespräche zwischen dem Iran und den USA über eine dauerhafte Friedensvereinbarung begonnen. Offenbar mit Anlaufschwierigkeiten. Nach Angaben der iranischen Nachrichtenagentur Tasnim hat die iranische Delegation Protest eingelegt gegen neue Drohungen von US-Präsident Trump.
4: Trump hatte am Nachmittag im US-Sender Fox News unter anderem erklärt, er habe dem Iran eine Warnung übermittelt. Sollte der Iran die Straße von Hormuz wieder schließen, dann würden die Iraner kein Land mehr haben, in das sie zurückkehren könnten. Die iranische Delegation in der Schweiz protestierte offenbar und wollte ihre Reaktion prüfen. Die Verhandlungen wurden angeblich nach 80 Minuten zunächst unterbrochen. Ob sie abgebrochen wurden, dazu gab es zunächst keine klaren Aussagen. Im Rahmenabkommen zwischen dem Iran und den USA verpflichten sich beide Seiten auf Angriffe und Drohungen zu verzichten. Ronny Tochau, Nachrichtenredaktion.
2: Mehr als 80.000 Menschen haben am Wochenende trotz großer Hitze und zwischenzeitlicher Unwetter den Tag der offenen Tür der Bundesregierung in Berlin besucht. Zu den meistbesuchten Stationen gehörte nach Angaben der Bundesregierung wieder das Kanzleramt. Interessierte konnten auch etwa einen Hubschrauber der Bundespolizei von innen besichtigen, Ministerien erkunden oder mit Mitgliedern der Bundesregierung ins Gespräch kommen. Zum Fußball. Bei der Weltmeisterschaft haben die Spanier ihr zweites Gruppenspiel deutlich gewonnen. Gegen Saudi-Arabien gewannen sie mit 4:0. Im ersten Gruppenspiel hatte Spanien gegen Außenseiter Kap Verde nur ein 0:0 erreicht und stand damit unter Zugzwang.
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1: Kaum eine Wolke ist heute Nacht am Himmel zu sehen und die Temperaturen vielfach tropisch. Da kann man bald auf dem Balkon schlafen bei Werten um 21 Grad in Lonzen und in Alsdorf und 17 Grad in Dahlem und in Burgheuland. Sonnenaufgang dann am Montag um 5.02 Uhr. Mit reichlich Sonne starten wir in den Tag. Am Nachmittag auch mal ein paar Wolken, aber nur in den Eifelbergen gibt es am Abend Chancen auf Hitzegewitter. Die Temperaturen 28 bis 32 Grad, an der Erft und der Swist bis 33 Grad. Und dann wird's wieder richtig heiß. Im Radio 700 Wettertrend kein Wetter für kalte Füße. Dienstag und Mittwoch Sonnenschein, nur am Abend örtlich Hitzegewitter. Die Temperaturen erreichen am Dienstag 30 bis 35 und am Mittwoch 31 bis 36 Grad.
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2: Ich bin Ursula Winkler. Die von der Bundesregierung eingesetzte Rentenkommission schließt heute ihre Beratungen ab. Ihre Vorschläge sollen die Fachleute dann morgen offiziell im Kanzleramt an die Bundesregierung übergeben. Viele Empfehlungen wurden über das Wochenende bereits bekannt. Die wichtigsten Punkte sind, das Rentenniveau soll durch eine neue Kapitalrente langfristig gesichert und das Rentenalter in den nächsten Jahrzehnten schrittweise angehoben werden. Auch die Rentenbeiträge werden weiter steigen. Innenminister Dobrindt will Abschiebungen nach Afghanistan erheblich ausweiten. Künftig seien 3 Charterflüge pro Monat möglich, sagte eine Sprecherin des Ministeriums.
3: Vor allem Straftäter hat der Minister im Visier. Wer den Schutz hier im Land missbrauche, der solle in seinem Heimatland seine Perspektive suchen, so Dobrindt. Neben speziellen Charterflügen seien Rückführungen zusätzlich auch mit Linienflügen möglich. Das hätten Gespräche zwischen Vertretern des Innenministeriums und der Taliban ergeben. Erst kürzlich waren 32 Afghanen per Charterflug in ihr Herkunftsland gebracht worden, unter anderem Männer, die wegen Vergewaltigung und Tötungsdelikten verurteilt worden waren. Thomas Thonfeld, Berlin.
2: In London kündigt sich angeblich ein politischer Paukenschlag an. Der britische Premier Starmer steht nach dem Einzug seines innerparteilichen Rivalen Burnham ins Parlament unter noch nie dagewesenem Druck. Britische Medien schreiben, dass Starmer schon heute seinen Rücktritt bekannt geben werde.
4: Seit Wochen steht Starmer unter Druck. Laut britischen Medien zieht der Premierminister nun die Konsequenzen aus dem schwindenden Rückhalt in den eigenen Reihen. Angedacht ist demnach kein sofortiger Rücktritt, sondern ein Zeitplan für seinen Abgang. Sollte er nicht selbst zurücktreten, ist davon auszugehen, dass Burnham ihn als Parteivorsitzenden herausfordern und dann als Premierminister ablösen würde. US-Präsident Donald Trump verabschiedete Starmer schon vorzeitig. Er schrieb auf seiner Plattform Truth Social, Starmer habe bei wichtigen Themen kläglich versagt. Aus London, Philipp Detlefs.
2: Zum Fußball. Bei der Weltmeisterschaft haben die Spanier ihr zweites Gruppenspiel deutlich gewonnen. Gegen Saudi-Arabien gewannen sie mit 4:0 und führen nun Gruppe H an. Im Auftaktspiel hatte Spanien gegen Außenseiter Kap Verde nur ein 0:0 erreicht und stand damit unter Zugzwang. Der große Favorit Belgien kam dagegen auch im zweiten WM-Spiel nicht über ein Unentschieden hinaus und geht nach einem 0:0 gegen Iran mit nur 2 Punkten ins letzte Gruppenspiel.
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1: Kaum eine Wolke ist heute Nacht am Himmel zu sehen und die Temperaturen vielfach tropisch. Da kann man bald auf dem Balkon schlafen, bei Werten um 21 Grad in Lonzen und in Alsdorf und 17 Grad in Dahlem und in Burgheuland. Sonnenaufgang dann am Montag um 5.02 Uhr. Mit reichlich Sonne starten wir in den Tag. Am Nachmittag auch mal ein paar Wolken, aber nur in den Eifelbergen gibt's am Abend Chancen auf Hitzegewitter. Die Temperaturen 28 bis 32 Grad, an der Erft und der Swist bis 33 Grad. Und dann wird's wieder richtig heiß. Im Radio 700 Wettertrend kein Wetter für kalte Füße. Dienstag und Mittwoch Sonnenschein, nur am Abend örtlich Hitzegewitter. Die Temperaturen erreichen am Dienstag 30 bis 35 und am Mittwoch 31 bis 36 Grad.
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2: Ich bin Ursula Winkler. Der Sozialverband Deutschland und die Gewerkschaft Verdi reagieren enttäuscht auf die bisher bekannt gewordenen Vorschläge der Rentenkommission. Verdi-Chef Wernicke kritisierte vor allem eine schrittweise Anhebung des Renteneintrittsalters. Die Rentenkommission will nach monatelangen Beratungen am Dienstag ihre 30 Vorschläge an die Regierung übergeben.
3: Schon die derzeitige Rente mit 67 sei in anstrengenden Berufen unerreichbar, so Verdi-Chef Wernicke. Ein noch höheres Renteneintrittsalter sei deshalb abzulehnen. Nach Medienberichten sehen die Rentenkommissionsvorschläge allerdings Sonderregeln vor für gesundheitlich belastete Menschen. Den Sozialverband stört insbesondere die neue Rentensäule am Kapitalmarkt, denn deren Erträge seien nicht kalkulierbar. Auch Ökonomen und Opposition kritisieren viele Vorschläge. Kritik von allen Seiten könnte allerdings auch ein Zeichen für einen ausbalancierten Kompromiss sein. Ronny Thorau, Berlin.
2: In der Schweiz haben Gespräche zwischen dem Iran und den USA über eine dauerhafte Friedenslösung begonnen. Ein Streitpunkt dabei sind mögliche Mautregelungen in der Straße von Hormuz. Es wird befürchtet, dass der Iran künftig Gebühren für die Durchfahrt von Schiffen nimmt und auch US-Präsident Trump droht mit einer Maut. Außenminister Wadefuhl warnt ausdrücklich davor.
4: Der für die weltweite Energieversorgung wichtige Seeweg muss wieder frei passierbar sein, das sei ein Prinzip des Seevölkerrechts. Und dann würde sich auch der Ölpreis schnell normalisieren, so Wadefuhl beim Bürgerforum im Auswärtigen Amt. In der Absichtserklärung zwischen den USA und dem Iran ist die freie Durchfahrt durch die Straße von Hormuz demnach aber nicht zu 100% garantiert. Die Bundesregierung macht sie aber zur Bedingung für eine mögliche Lockerung der Iran-Sanktionen. Allerdings droht auch US-Präsident Trump mit einer Maut, wenn es kein Friedensabkommen gibt. Katrin Müller, Nachrichtenredaktion.
2: Die Deutsche Post empfiehlt ihren Zustellern bei der aktuellen Hitze zu schützenden Langarmshirts und zu Postcaps für den Kopf. Auch Bermudas könnten in ihrem Katalog für Unternehmensbekleidung bestellt werden, teilte die DHL Group mit. Die Zusteller haben aktuell bei Temperaturen von mehr als 30 Grad teils schwere Pakete zu schleppen. Zum Fußball. Bei der Weltmeisterschaft haben die Spanier ihr zweites Gruppenspiel deutlich gewonnen. Gegen Saudi-Arabien gewannen sie mit 4:0 und führen nun Gruppe H an. Der große Favorit Belgien kam dagegen auch im zweiten WM-Spiel nicht über ein Unentschieden hinaus und geht nach einem 0:0 gegen Iran mit nur 2 Punkten ins letzte Gruppenspiel.
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1: Kaum eine Wolke ist heute Nacht am Himmel zu sehen und die Temperaturen vielfach tropisch. Da kann man bald auf dem Balkon schlafen bei Werten um 21 Grad in Lonzen und in Alsdorf und 17 Grad in Dahlem und in Burgheuland. Sonnenaufgang dann am Montag um 5.02 Uhr. Mit reichlich Sonne starten wir in den Tag. Am Nachmittag auch mal ein paar Wolken, aber nur in den Eifelbergen gibt's am Abend Chancen auf Hitzegewitter. Die Temperaturen 28 bis 32 Grad, an der Erft und der Swist bis 33 Grad. Und dann wird's wieder richtig heiß. Im Radio 700 Wettertrend kein Wetter für kalte Füße. Dienstag und Mittwoch Sonnenschein, nur am Abend örtlich Hitzegewitter. Die Temperaturen erreichen am Dienstag 30 bis 35 und am Mittwoch 31 bis 36 Grad.
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2: Ich bin Ursula Winkler. Später in Rente mehr zahlen und erstmals Politiker in der Rentenkasse. Seit die Vorschläge der Rentenkommission bekannt wurden, gibt es viel Kritik. Der Präsident des Deutschen Instituts für Wirtschaftsforschung, Fratscher, hält die Vorschläge für unzureichend. Das sagte er der Rheinischen Post.
3: Mut und Konsequenz, das vermisst der DEW-Präsident bei den Reformvorschlägen. Denn an den drei größten Problemen, so Fratscher, würden sie nichts ändern. Der hohen Altersarmut, der zu starken Belastung der jungen Generation und der Schieflage bei der Gerechtigkeit. Ein höheres Renteneintrittsalter, die Einführung einer kapitalgedeckten Rente und weniger Frühverrentungen hält er allerdings für richtig. Das soll so auch in den Vorschlägen der Rentenkommission stehen, die morgen hier in Berlin offiziell präsentiert werden sollen. Thomas Thonfeld, Berlin.
2: In der Schweiz haben Gespräche zwischen dem Iran und den USA über eine dauerhafte Friedensvereinbarung begonnen. Offenbar mit Anlaufschwierigkeiten. Nach Angaben der iranischen Nachrichtenagentur Tasnim hat die iranische Delegation Protest eingelegt gegen neue Drohungen von US-Präsident Trump.
4: Trump hatte am Nachmittag im US-Sender Fox News unter anderem erklärt, er habe dem Iran eine Warnung übermittelt. Sollte der Iran die Straße von Hormuz wieder schließen, dann würden die Iraner kein Land mehr haben, in das sie zurückkehren könnten. Die iranische Delegation in der Schweiz protestierte offenbar und wollte ihre Reaktion prüfen. Die Verhandlungen wurden angeblich nach 80 Minuten zunächst unterbrochen. Ob sie abgebrochen wurden, dazu gab es zunächst keine klaren Aussagen. Im Rahmenabkommen zwischen dem Iran und den USA verpflichten sich beide Seiten auf Angriffe und Drohungen zu verzichten. Ronny Tochau, Nachrichtenredaktion.
2: Mehr als 80.000 Menschen haben am Wochenende trotz großer Hitze und zwischenzeitlicher Unwetter den Tag der offenen Tür der Bundesregierung in Berlin besucht. Zu den meistbesuchten Stationen gehörte nach Angaben der Bundesregierung wieder das Kanzleramt. Interessierte konnten auch etwa einen Hubschrauber der Bundespolizei von innen besichtigen, Ministerien erkunden oder mit Mitgliedern der Bundesregierung ins Gespräch kommen. Zum Fußball. Bei der Weltmeisterschaft haben die Spanier ihr zweites Gruppenspiel deutlich gewonnen. Gegen Saudi-Arabien gewannen sie mit 4:0 und führen nun Gruppe H an. Der große Favorit Belgien kam dagegen auch im zweiten WM-Spiel nicht über ein Unentschieden hinaus und geht nach einem 0:0 gegen Iran mit nur 2 Punkten ins letzte Gruppenspiel.
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